0: Ich bin Diana Kramer. Rund um den Brenner sind heute alle auf Ausnahmezustand eingestellt. Für eine Demonstration gegen die Verkehrsflut dort wird die wichtige Nord-Süd-Strecke komplett gesperrt. Reisende und Anwohner müssen ausweichen.
1: Verkehrsverbände warnen vor einem Verkehrskollaps. Die Polizei erklärt jegliche Prognosen für unseriös. Normalerweise passieren jedenfalls zehntausende Autos tagsüber den Alpenpass. Ausweichstrecken scheinen für Reisende unattraktiv, denn auch die dürften überlastet sein. Polizei und Hilfsorganisationen haben sich auf einen möglichen Großeinsatz vorbereitet. Um 19 Uhr soll die Strecke in Österreich wieder freigegeben werden. Aus Matrei, Matthias Röder.
0: Das Warten auf eine Entscheidung bei den Verhandlungen zu einem Abkommen für ein Ende des Iran-Kriegs geht weiter. US-Präsident Donald Trump hatte diese zwar zeitnah angekündigt, bei einer Lagebesprechung im Weißen Haus gab es nach US-Medienberichten aber keinen Durchbruch. Trump habe das Treffen nach 2 Stunden verlassen, berichtet unter anderem die New York Times unter Berufung auf einen US-Beamten. Seit Tagen wird zwischen den USA und dem Iran intensiv über ein Abkommen verhandelt. Bis zur Sommerpause hat die Politik noch viel vor. Vor allem will die Regierung noch ein großes Reformpaket schnüren. Durch viele hitzige Wortmeldungen zuletzt, auch von Gewerkschaften und Arbeitgebern, wird das allerdings nicht gerade leicht. Helfen soll dagegen ein Reformgipfel mit Spitzenvertretern aller Seiten. Gestern gab es dazu bereits Vorgespräche im Kanzleramt.
2: Die Erwartungen sind riesig bei Verbrauchern, aber auch Unternehmen, denn die wirtschaftliche Lage in Deutschland ist nicht zufriedenstellend. Mehrere Faktoren belasten die Wettbewerbsfähigkeit und die Wachstumsaussichten. Gefordert werden deshalb mutige und entschlossene Reformen und die Bundesregierung muss liefern. Die Liste der abzuarbeitenden Themen ist aber lang. Es geht etwa um Rente, Steuern, Arbeitsmarkt und Bürokratieabbau. All das will Schwarz-Rot vor der Sommerpause lösen. Es gibt allerdings erhebliche inhaltliche Differenzen. Vor allem beim Steuerrecht liegen Union und SPD noch weit auseinander. David Riemer, Berlin.
0: Nach einer Serie von Wahlniederlagen vollzieht die FDP einen personellen Neuanfang. Ein Bundesparteitag in Berlin wählt an diesem Wochenende die komplette Führung neu. Einziger Bewerber für den Parteivorsitz ist Vizeparteichef Wolfgang Kubicki.

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1: Ich bin Diana Kramer. Die FDP steckt in einer tiefen Krise. Bei der letzten Bundestagswahl 2025 flog die Partei aus dem Bundestag und sitzt inzwischen auch nur noch in 6 von 16 Landesparlamenten. Mit einem neuen Vorsitzenden soll es nun wieder aufwärts gehen. Beim Parteitag in Berlin soll heute der bisherige Vize Wolfgang Kubicki zum neuen Vorsitzenden gewählt werden.
2: Die FDP setzt jetzt auf Erfahrung und Einigkeit, denn einen Gegenkandidaten hat der 74-jährige Kubicki nicht. Sowohl noch Parteichef Dürr als auch der FDP-Vorsitzende in NRW Höhne wollten keine Kampfkandidatur gegen den erfahrenen Politprofi. Zwar scheint die FDP in Umfragen schon ein bisschen von Kubickis Bekanntheit zu profitieren, trotzdem 66% glauben in einer Forsa-Umfrage nicht daran, dass er die Liberalen zurück in den Bundestag führt. Thomas Thonfeld, Berlin.
1: Das Warten auf eine Entscheidung bei den Verhandlungen zu einem Abkommen für ein Ende des Iran-Kriegs geht weiter. US-Präsident Donald Trump hatte diese zwar zeitnah angekündigt, bei einer Lagebesprechung im Weißen Haus gab es nach US-Medienberichten aber keinen Durchbruch. Trump habe das Treffen nach 2 Stunden verlassen, berichtet unter anderem die New York Times unter Berufung auf einen US-Beamten. Seit Tagen wird zwischen den USA und dem Iran intensiv über ein Abkommen verhandelt. Zum Fußball. Der FC Arsenal will sich zum ersten Mal den Titel in der Champions League holen. Im Finale der Königsklasse treffen die Londoner heute Abend in Budapest auf Paris Saint-Germain.
3: Nur einmal standen die Londoner im Finale. Vor genau 20 Jahren verloren sie gegen den FC Barcelona. Arsenal-Profi Kai Havertz weiß, wie es sich anfühlt, die Champions League zu gewinnen. 2021 schoss er im Finale das Siegtor für den FC Chelsea. Gegen den formstarken Titelverteidiger Paris Saint-Germain, der den FC Bayern ausgeschaltet hat, ist Arsenal allerdings nicht in der Favoritenrolle. Philipp Detlefs, London.
1: Anstoß in Budapest ist heute um 18 Uhr. Und noch zum Tennis. Alexander Zverev steht im Achtelfinale der French Open. Der 29-jährige Hamburger gewann sein Drittrundenmatch gegen den Franzosen Quentin Alice in 4 Sätzen. Zverev steht zum 9. Mal in Serie in der Runde der besten 16 und ist der heißeste Anwärter auf den Titel in diesem Jahr, nachdem auch Grand Slam-Rekordchampion Novak Djokovic ausgeschieden war.

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1: Hallo, Lese beim Kaliberg und Linzburg melden jeweils 16 Grad. In Walsrode sind es 13 Grad, dazu ist es klar. Am Morgen ist es meist klar oder locker bewölkt. Im Laufe des Vormittags setzt sich verbreitet freundliches Wetter durch. Später wird es angenehm warm und oft heiter. Im gesamten Sendegebiet liegen die Höchstwerte heute meist zwischen 21 und 23 Grad. An Deister und im Weserbergland bleibt es etwas kühler. Morgen geht es zunächst freundlich weiter. Am Abend ziehen dann stellenweise Schauer auf. Dazu werden 23 bis 24 Grad erreicht. Am Montag zeigt sich das Wetter weiter freundlich, insgesamt aber schon leicht kühler. Am Dienstag überwiegt dann eher graues Wetter. Dazu setzt sich der kühlere Trend im gesamten Sendegebiet fort.
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3: Ich bin Uli Reitinger. US-Präsident Trump hat angekündigt, dass das Abkommen mit dem Iran zum Ende des Krieges kurz vor dem Abschluss steht. Bei einer Lagebesprechung im Weißen Haus gab es laut US-Medien jetzt aber noch keinen Durchbruch.
4: Die endgültige Entscheidung hätte heute fallen sollen, so hat Trump es selbst angekündigt. Gebannt hat man hier in Washington darauf gewartet, doch vom Präsidenten gab es dazu nichts mehr. Die Hängepartie um ein Ende des Krieges, sie geht also weiter, das schadet Trump selbst am meisten, denn er hatte ein schnelles Kriegsende versprochen und steht jetzt mit leeren Händen da. Die meisten Amerikaner sind vom Krieg im Iran nicht überzeugt und je länger er sich zieht, desto tiefer sinken Trumps Beliebtheitswerte in den Keller. Aus Washington, Jan-Christoph Freibold.
3: Eine Unwetterfront mit Gewittern und kräftigem Regen ist am Abend und in der Nacht über Teile Nordrhein-Westfalens gezogen. Vielerorts stürzten Bäume um, Keller liefen voll und Straßen wurden überflutet. Auch der Bahnverkehr war betroffen.
5: Weil umgestürzte Bäume und Äste auf Gleisen oder Oberleitungen lagen, mussten einige Bahnstrecken zeitweise gesperrt werden. Mehrere ICE- und Regionalzüge mussten in Bahnhöfen warten, bis die Strecken wieder geräumt waren. In den Einsatzzentralen gingen im Sekundentakt Notrufe ein. Von der Feuerwehr in Münster hieß es am Abend, wir haben Vollalarm. Ein Open-Air-Konzert musste abgebrochen werden und aus einem Nebenfluss der Ems wurden zwei Ruderer gerettet. Sie hatten sich mit letzter Kraft an einen Baum in Ufernähe geklammert. Diana Kramer, Nachrichtenredaktion.
3: Nach einer Serie von Wahlniederlagen vollzieht die FDP einen personellen Neuanfang. Ein Bundesparteitag in Berlin wählt an diesem Wochenende die komplette Führung neu. Einziger Bewerber um den FDP-Vorsitz ist Wolfgang Kubicki. Bei der letzten Bundestagswahl flog die Partei aus dem Bundestag und sitzt inzwischen auch nur noch in 6 der 16 Landtagsparlamente. Mit Kubicki an der Spitze soll es nun wieder aufwärts gehen. Der Brennerpass wird heute wegen einer Demonstration für den Verkehr gesperrt. Das gilt für die Brenner Autobahn und alle Nebenstrecken. Um ein Verkehrschaos auf der vielbefahrenen Alpenstrecke zu verhindern, haben Behörden dazu aufgerufen, das österreichische Bundesland Tirol großräumig zu umfahren. Auf der österreichischen Seite des Brennerpasses ist von 11 bis 19 Uhr für Autos und Motorräder kein Durchkommen. Auf italienischer Seite gilt die Sperre von 10.30 Uhr bis 20 Uhr.
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1: Vorsicht auf der A2 Hannover Richtung Dortmund zwischen Dreieck Hannover West und Hannover Herrenhausen. Auf dem linken Fahrstreifen befindet sich eine ungesicherte Unfallstelle. Und hier die Blitzer für die Steinhuder Meerregion. Auf der B217 in Bad Münder am Deister, Gemarkung Hachmühlen. Und auf der B214 in Wietze. In Hannover außerdem ein Blitzer in Bodfeld auf dem Eichenweg sowie in Miesburg-Nord auf der Wilhelm-Tell-Straße Ecke Ibikusweg. Weitere Kontrollen gibt es in Neustadt-Mandelsloh auf der Mandelsloher Straße und in Uetze-Elze auf der Plockhorster Straße. Dazu ein Blitzer in Wenden auf der Heidberg Ecke Bruchweg und in Meize auf der Geilhofer Straße Ecke Hellwiesen. Mehr zum Verkehr in der Region findet ihr wie immer auch online und in unserer Meerradio-App. Kommt gut durch.
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1: Guten Morgen. Derzeit melden Steinhude an den Strandterrassen und Brelingen jeweils 15 Grad. In Pattenensen sind es 16 Grad. Dazu ist es klar. Am Morgen lockern die Wolken in der Steinhuder Meerregion schon vielerorts auf. Heute wird es dann immer freundlicher. Dazu bleibt es meist trocken und angenehm mild. Am Nachmittag werden verbreitet 21 bis 24 Grad erreicht. In höheren Lagen bleibt es etwas kühler. In der Nacht ziehen wieder mehr Wolken auf. Morgen startet es oft grau und im Tagesverlauf sind einzelne Schauer oder auch Gewitter möglich. Am Montag zeigt sich das Wetter wieder freundlicher mit Auflockerungen. Am Dienstag wird es erneut etwas trüber und spürbar kühler. Die frischesten Frühwerte gibt es morgen früh im südlichen Heidekreis und im Nienburger Land mit 10 bis 13 Grad.
2: Nachrichten. Ich bin Uli Reitinger. Rund um den Brennerpass sind heute alle auf Ausnahmezustand eingestellt. Für eine Demonstration wird die wichtige Nord-Süd-Strecke komplett gesperrt. Reisende und Anwohner müssen auf andere Strecken ausweichen.
3: Die Ungewissheit ist weiterhin groß, welche Konsequenzen die mehrstündige Blockade des Brenners haben wird. Verkehrsverbände warnen vor einem Verkehrskollaps. Die Polizei erklärt jegliche Prognosen für unseriös. Normalerweise passieren jedenfalls zehntausende Autos tagsüber den Alpenpass. Ausweichstrecken scheinen für Reisende unattraktiv, denn auch die dürften überlastet sein. Polizei und Hilfsorganisationen haben sich auf einen möglichen Großeinsatz vorbereitet. Aus Matrei, Matthias.
2: Eine Lagebesprechung zum Irankrieg im Weißen Haus ist laut Medien ohne eine Entscheidung von Präsident Trump zu Ende gegangen. Er habe das Treffen nach 2 Stunden verlassen, berichtet unter anderem die New York Times unter Berufung auf einen US-Beamten. Trump hatte zuvor eine endgültige Entscheidung zu den Verhandlungen mit dem Iran angekündigt. Seit Tagen wird intensiv über ein Abkommen für ein Ende des Irankriegs verhandelt. Die FDP steckt in einer tiefen Krise. Bei der Bundestagswahl flog sie aus dem Parlament und die Liberalen sitzen auch nur noch in 6 der 16 Landesparlamenten. Mit einem neuen Vorsitzenden soll es nun wieder aufwärts gehen. Beim Parteitag in Berlin soll heute der bisherige Vize Wolfgang Kubicki zum neuen Vorsitzenden gewählt werden.
4: Einen Gegenkandidaten hat der 74-jährige bisherige Vize Wolfgang Kubicki nicht. Sowohl noch Parteichef Dürr als auch der FDP-Vorsitzende in NRW Höhne wollten keine Kampfkandidatur gegen den erfahrenen Politprofi und ehemaligen Bundestagsvizepräsidenten. Zwar scheint die FDP in Umfragen schon ein bisschen von Kubickis Bekanntheit zu profitieren, trotzdem 66% glauben in einer Forsa-Umfrage nicht daran, dass er die Liberalen zurück in den Bundestag führt. Aus Berlin, Thomas Tonfeld.
2: Ein Unwetterfront mit Gewittern und kräftigem Regen ist über Teile Nordrhein-Westfalens gezogen. Keller liefen voll, Straßen wurden überflutet, Fernzüge mussten in Bahnhöfen warten und in Münster wurden 2 Ruderer aus der Werse gerettet. Mehrere Städte berichten von zahlreichen Feuerwehreinsätzen. Wegen der Unwetter kam es nach Angaben der Deutschen Bahn auf verschiedenen Strecken in NRW zu Beeinträchtigungen und Sperrungen. Auch der Fernverkehr war betroffen.
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1: Vorsicht auf der A2 Hannover Richtung Dortmund. Zwischen Dreieck Hannover West und Hannover Herrenhausen gab es einen Unfall auf dem linken Fahrstreifen. Die Polizei ist vor Ort und es wird ein Unfall aufgenommen. Auf der B442 zwischen Rohrsen und Luttringhausen ist die Strecke nach einem Unfall komplett gesperrt. Betroffen sind beide Richtungen. Und hier die Blitzer für die Steinhuder Meerregion. Auf der B217 in Bad Münder am Deister, Gemarkung Hachmühlen. Und auf der B214 in Wietze. In Hannover außerdem ein Blitzer in Bodfeld auf dem Eichenweg sowie in Miesburg-Nord auf der Wilhelm-Tell-Straße Ecke Ibikusweg. Weitere Kontrollen gibt es in Neustadt-Mandelsloh auf der Mandelsloher Straße und in Uetze-Elze auf der Plockhorster Straße. Dazu ein Blitzer in Wenden auf der Heidberg Ecke Bruchweg und in Meize auf der Geilhofer Straße Ecke Hellwiesen. Mehr zum Verkehr in der Region findet ihr wie immer auch online und in unserer Meerradio-App. Kommt gut durch.
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1: Hallo, im Moment melden Neustadt, Bordenau, Hemmingen und Haßbergen am Haßberger Holz jeweils 15 Grad, überall ist es klar. Am Morgen startet der Tag in weiten Teilen unserer Region freundlich, mit klaren Abschnitten und lockeren Wolken. Später setzt sich das verbreitet fort. Am Nachmittag wird es oft angenehm warm, bei Höchstwerten zwischen 21 und 24 Grad. Heute Abend bleiben viele freundliche Abschnitte erhalten, dazu weht nur ein schwacher bis leichter Wind. Der Blick auf die nächsten Tage. Morgen zeigt sich das Wetter zunächst noch meist trocken, im Tagesverlauf ziehen aber mehr Wolken auf und örtlich sind Schauer oder auch Gewitter dabei. Am Montag wird es wieder freundlicher, mit Auflockerungen und längeren trockenen Phasen. Am Dienstag überwiegt dann erneut eher graues Wetter und es bleibt mit 18 bis 20 Grad etwas kühler. In höheren Lagen am Deister und im Weserbergland sind Schauer etwas wahrscheinlicher.
2: Nachrichten. Ich bin Uli Reitinger. Für viele Auto-, LKW- und Motorradfahrer könnte es heute ein richtig anstrengender Tag werden. Denn der Brennerpass wird wegen einer Demonstration für den Verkehr gesperrt. Das gilt für die Brenner Autobahn und für die Nebenstrecken. Um ein Verkehrschaos auf der vielbefahrenen Alpenstraße zu verhindern, haben Behörden dazu aufgerufen, das österreichische Bundesland Tirol großräumig zu umfahren. Die Sperrung beginnt um 10.30 Uhr auf italienischer und um 11 Uhr auf österreichischer Seite. Steht das Abkommen zwischen den USA und dem Iran zum Ende des Krieges wirklich kurz vor dem Abschluss? US-Präsident Trump hatte eine zeitnahe Entscheidung angekündigt. Bei der Lagebesprechung im Weißen Haus gab es nach US-Medienberichten aber keinen Durchbruch.
3: Die endgültige Entscheidung hätte heute fallen sollen, so hat Trump es selbst angekündigt. Gebannt hat man hier in Washington darauf gewartet, doch vom Präsidenten gab es dazu nichts mehr. Die Hängepartie um ein Ende des Krieges, sie geht also weiter, das schadet Trump selbst am meisten, denn er hatte ein schnelles Kriegsende versprochen und steht jetzt mit leeren Händen da. Die meisten Amerikaner sind vom Krieg im Iran nicht überzeugt. Und je länger er sich zieht, desto tiefer sinken Trumps Beliebtheitswerte in den Keller. Aus Washington, Jan-Christoph Freibold.
2: Der vor der dänischen Insel Anholt liegende Kadaver des verendeten Buckelwals soll heute oder spätestens morgen an Land gezogen werden. Die Untersuchung des Kadavers soll kommende Woche folgen. Seit mehr als 2 Wochen treibt der Kadaver vor der Urlaubsinsel im flachen Wasser. Die Dänen hatten versucht, den von Fäulnisgasen aufgeblähten Wal in tieferes Gewässer zu ziehen, um ihn dann in einen Hafen zu bringen. Der Versuch scheiterte, nun soll das Tier direkt am Strand obduziert werden. Und noch zum Fußball. Es ist das wichtigste Spiel des Jahres auf Vereinsebene in Europa. Im Champions-League-Finale stehen sich heute Abend in Budapest Paris Saint-Germain und der FC Arsenal aus London gegenüber.
4: Der englische Fußballmeister trifft auf den französischen. Nach dem ersten Premier League-Titel seit über 20 Jahren will der FC Arsenal nun zum ersten Mal den Europapokal gewinnen. Nur einmal standen die Londoner im Finale. Vor genau 20 Jahren verloren sie gegen den FC Barcelona. Arsenal-Profi Kai Havertz weiß, wie es sich anfühlt, die Champions League zu gewinnen. 2021 schoss er im Finale das Siegtor für den FC Chelsea. Aus London, Philipp Detlefs.
2: Anstoß in Budapest ist bereits um 18 Uhr.
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1: Auf der A2 in Richtung Hannover zwischen dem Dreieck Hannover West und Hannover Herrenhausen steht ein defekter PKW auf dem Standstreifen. Ebenfalls auf der A2 in Richtung Hannover ist zwischen Hannover Langenhagen und Hannover Bothfeld der Beschleunigungsstreifen am Parkplatz Fahrenheide durch einen defekten LKW blockiert. Die Einfahrt ist verkürzt und der Hauptfahrstreifen eingezogen. Die B442 ist zwischen Rohrsen und Luttringhausen gesperrt. Nach einem Unfall sind beide Richtungen zwischen Einbeckhausen und Koppenbrücke betroffen. Und hier die Blitzer für die Steinhuder Meerregion. Auf der B217 in Bad Münder am Deister, Gemarkung Hachmühlen, und auf der B214 in Wietze. In Hannover außerdem in Bothfeld auf dem Eichenweg sowie in Miesburg-Nord auf der Wilhelm-Tell-Straße Ecke Ibikusweg. Weitere Blitzer gibt es in Neustadt-Mandelsloh auf der Mandelsloher Straße, in Uetze-Elze auf der Plockhorster Straße und in Wenden auf der Heidberg-Ecke Bruchweg. Abschließend in Mellendorf-Geilhof auf der Zellerstraße, 110 Meter vor der Feuerwehr. 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

0: Jahr zur Lager nach Bad Lindorf jetzt im Juni. Ich glaube, das wird wirklich eine Riesenkiste, ne? Aber dran denken, da braucht's noch mal ein extra Ticket für. Hier ist mehr Radio für euch an diesem Samstag. Schön, dass ihr da seid, jetzt um kurz nach acht. Ihr habt's mitbekommen, vielleicht habt ihr auch mitgezählt. Im Mai läuft ja jedes Jahr die Stunde der Gartenvögel vom NABU. Und dann ist immer die große Frage, bringt das eigentlich was? Ja, denn dadurch sieht man ziemlich gut, wie es unseren Gartenvögeln gerade geht. Kollege Silas Müller hat sich in dieser Woche mal die Zahlen angeschaut.
1: Für den NABU gibt's beim Blick auf die Ergebnisse von der Stunde der Gartenvögel so gemischte Gefühle. Fangen wir mit den guten Nachrichten an. Buchfink und Grünfink wurden beide um mehr als 10% mehr im Vergleich zum Vorjahr gesichtet. Auch die Amsel war anscheinend mehr unterwegs, unter anderem, weil Viren da zuletzt eher weniger ein Thema waren. Zum Glück. Was aber nicht so erfreulich ist, ist zum Beispiel der Blick auf den Haussperling. Der bleibt zwar die Nummer 1 unter den Gartenvögeln in Niedersachsen, wird aber Jahr für Jahr immer weniger gesichtet. Auch der Bestand der Mauersegler geht zurück um auffällige 38%. Der NABU sagt, dafür gibt's mehrere Gründe. Unter anderem Sanierung ohne Ersatzquartiere, der Rückgang von Insekten oder die spätere Rückkehr aus den Winterquartieren.
0: Ja, also es gibt ein paar gute Nachrichten, ein paar nicht so schöne. Aber was können wir eigentlich tun, damit es den Piepmätzen besser geht?
1: Um Viren von Vögeln fernzuhalten, empfiehlt der NABU verschiedene Dinge. Am besten Futtersäulen für das Vogelfutter nutzen, die Futterplätze regelmäßig reinigen und das Wasser täglich wechseln. Aber auch generell sind unsere Gärten und Siedlungen für viele Arten ganz wichtige Rückzugsräume. Den Vögeln helfen da vor allem heimische Pflanzen, unversiegelte Flächen, Hecken, Wasserstellen, Nisthilfen und der Verzicht auf Pestizide. Außerdem sollten die unter uns, die Gebäude modernisieren, Brutplätze so gut wie möglich erhalten oder durch geeignete Nisthilfen ersetzen.
0: Ja, das ging jetzt vielleicht alles ein bisschen zu schnell. Ihr hattet gerade keinen Zettel und einen Stift bei der Hand. Kein Problem. Alle Infos gibt's nochmal online beim NABU und ein bisschen Schulterklopf noch. Über 6000 Menschen in Niedersachsen haben in diesem Jahr mitgezählt. Respekt.

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0: Isaac, never the same. Hier ist mehr Radio. Ja, das wünschen wir uns auch von manchen Straßen rund ums Steinhuder Meer. Ne? Never the same. Einfach mal in schön. Ne? Einfach mal ohne Schlagloch, ohne Riss, ohne Flickenteppich. Es ist wirklich teilweise kein Vergnügen. Für den Landkreis Schaumburg gab es diese Woche gute Nachrichten. Niedersachsens Verkehrsminister Grant-Hendrik Tonne hatte die selbst mit dabei.
1: Also erstens, in der Tat, die Landesstraßen sind in keinem guten Zustand. Und deswegen bin ich sehr dankbar, dass wir ab diesem Jahr, ab 2026, ein wirklich riesengroßes Landesstraßenbauprogramm aufgelegt haben. Wir können nicht alles in einem Jahr machen, aber wir stellen ab 2026 die nächsten 10 Jahre über 500 Millionen Euro mehr zur Verfügung. Und das bedeutet, wir können Jahr für Jahr die Landesstraßen sanieren. Eine der ersten Maßnahmen, ich glaube sogar die erste Maßnahme, ist die L453 gewesen, die von Bergkirchen nach Hagenburg geht. Da waren 10 km/h Schild aufgestellt und wir wollen, dass diese Schilder insgesamt der Vergangenheit angehören. Das war die erste Baumaßnahme landesweit. Es wird aber bei weitem nicht die letzte für den Landkreis Schaumburg bleiben.
0: Ja, das ist doch schon mal ein schöner Plan, ne? Also klar gibt es wieder Baustellen, aber wenn die durch sind, können wir sagen, Mensch, guck mal, die Straße. Da möchte ich nochmal zweite von sehen. Das ist ja ganz fantastisch. Also, wenn ihr wissen wollt, was auf den Straßen los ist, gibt's nicht nur im Verkehrsservice bei uns, sondern natürlich auch immer im Netz auf mehrradio.de und in unserer App.

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0: was sie sagt. Ich weiß, das Horoskop wollte uns vor uns warnen. Planeten am Rotieren, Uranus und Mars. Laut Astrologie kann alles passieren, denn wir sind hier.
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1: Einen schönen Vormittag. Im Moment melden Wölpinghausen an der Windmühle und Stadthagen jeweils 16 Grad. In Hermannsburg sind es 15, dazu ist es verbreitet klar. Heute Vormittag startet die Steinhuder Meerregion freundlich, mit Wolken und etwas Blau dazwischen. Im Laufe des Tages setzt sich vielerorts ein freundlicher Eindruck durch, dazu weht schwacher bis zeitweise leichter Wind. Am Nachmittag wird es angenehm warm, mit 21 bis 24 Grad. In höheren Lagen bleibt es etwas frischer. In der Nacht lockern die Wolken weiter auf. Morgen beginnt es erst noch oft grau, später ziehen aber Schauer und einzelne Gewitter durch. Morgen früh liegen die Werte um 10 Grad. Tagsüber werden bis zu 21 Grad erreicht. Am Montag zeigt sich das Wetter wieder freundlicher, mit Auflockerungen und meist trocken. Am Dienstag überwiegen dann erneut die Wolken. Insgesamt bleibt es aber in weiten Teilen der Region recht mild.
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3: Ich bin Uli Reitinger. Rund um den Brenner steigt die Anspannung. Für eine Demonstration wird die wichtige Nord-Süd-Strecke am Mittag komplett gesperrt. Reisende und Anwohner müssen auf andere Strecken ausweichen.
4: Die Ungewissheit ist weiterhin groß, welche Konsequenzen die mehrstündige Blockade des Brenners haben wird. Verkehrsverbände warnen vor einem Verkehrskollaps. Die Polizei erklärt jegliche Prognosen für unseriös. Normalerweise passieren jedenfalls Zehntausende Autos tagsüber den Alpenpass. Ausweichstrecken scheinen für Reisende unattraktiv, denn auch die dürften überlastet sein. Polizei und Hilfsorganisationen haben sich auf einen möglichen Großeinsatz vorbereitet. Aus Matrei, Matthias Röder.
3: Nach einer Serie von Wahlniederlagen vollzieht die FDP einen personellen Neuanfang. Ein Bundesparteitag in Berlin wählt an diesem Wochenende die komplette Führung neu. Einziger Bewerber für den FDP-Vorsitz ist der stellvertretende Parteichef Wolfgang Kubicki. Bei der letzten Bundestagswahl flog die Partei aus dem Bundestag und sitzt inzwischen auch nur noch in 6 der 16 Landesparlamente. Mit Kubicki an der Spitze soll es nun wieder aufwärts gehen. Regionale Erdbeeren können derzeit in Deutschland laut Experten verhältnismäßig günstig gekauft werden. Vergangene Woche lag der durchschnittliche Preis für ein Kilo deutsche Erdbeeren bei 6,15 Euro, heißt es von der Agrarmarktinformationsgesellschaft. Damit seien mutmaßlich die Tiefstpreise der Saison erreicht.
1: Üblicherweise fallen die Erdbeerpreise ab dem Start der Saison langsam bis zu einem Tiefpunkt, der scheint ungefähr jetzt zu sein. Der Grund ist das große Angebot, denn inzwischen wird in allen Anbauregionen fleißig geerntet. Da landen viele regionale Erdbeeren in den Schalen, auf Märkten, beim Hofverkauf oder im Supermarkt. Vergleicht man die Tiefspreise jetzt allerdings mit letztem Jahr, liegen sie rund 25 Cent höher. Günstiger wird's meist im Supermarkt und auch direkt vom Obstbauern kann es immer mal besonders günstige Angebote geben, zum Beispiel abends. Ronny Tochau, Nachrichtenredaktion.
3: Und noch zum Fußball. Der FC Arsenal mit dem deutschen Fußballnationalspieler Kai Havertz ist nur noch einen Schritt vom größten Erfolg der Vereinsgeschichte entfernt. Im Champions-League-Finale trifft Arsenal am Abend in Budapest auf Titelverteidiger Paris Saint-Germain. Sollten die Londoner gewinnen, wäre es ihr erster Champions-League-Sieg der Vereinsgeschichte. Anstoß ist schon um 18 Uhr.
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1: A2 Dortmund Richtung Hannover. Zwischen Hannover-Langenhagen und Hannover-Bodfeld besteht eine Gefahr durch einen defekten LKW auf dem Beschleunigungsstreifen. Die Einfahrt ist verkürzt und der Hauptfahrstreifen eingezogen. Auf der B442 zwischen Rohrsen und Luttringhausen ist die Straße wegen eines Unfalls aktuell in beide Richtungen gesperrt. Und hier die Blitzer für die Steinhuder Meerregion. Auf der B217 in Bad Münder am Deister, Gemarkung Hachmühlen, und auf der B214 in Wietze. In Hannover außerdem am Eichenweg in Bodfeld sowie auf der Wilhelm-Tell-Straße in Miesburg-Nord, Ecke Ibykusweg. Weitere Blitzer gibt es auf der Mandelsloher Straße in Neustadt-Mandelsloh und auf der Plockhorster Straße in Uetze-Elze. In Meize steht ein Blitzer auf der Geilhofer Straße, Ecke Hellwiesen, und auch in Mellendorf-Geilhof auf der Zellerstraße, 110 Meter vor der Feuerwehr. Die aktuelle Verkehrslage gibt es für euch auch jederzeit online auf der Meerradio-Website und in unserer App. Gute Fahrt!
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ist der Samstag, das ist Bonnie Tyler hier bei Mehr Radio. Holding out for a hero. Ja, so lässt sich's doch aushalten, oder? Bei diesem herrlichen Sonnenschein, jetzt auf dem Weg zum Bäcker wahrscheinlich, ne? Aber wir gucken nochmal zurück. Erst der Blick auf gestern Abend, der war für die Feuerwehr in Hannover nämlich ein heißer. Im Gewerbegepark Lohwig in Anderten brannte bei einer Spedition eine große Lager- und Logistikhalle. Gegen ja, 7:30 kamen die ersten Notrufe. Nur 10 Minuten später wurde sogar eine Explosion auf dem Gelände gemeldet. Als die Einsatzkräfte dann da waren, da stand die rund 60 mal 70 Meter große Halle schon in Vollbrand. 95 Feuerwehrleute waren im Einsatz. Die Anwohner wurden wegen des giftigen Rauchs gewarnt. Ne? Nach gut 1,5 Stunden hatten die Kräfte das Feuer unter Kontrolle. Und das Wichtigste, verletzt wurde niemand. Warum es jetzt gebrannt hat, es ist unklar. Die Polizei, die tut natürlich ihren Job. Soweit der Rückblick. Und jetzt das, was deutlich erfreulicher ist. Es gibt wieder Grund zu feiern an diesem Wochenende. Stadt- und Familienfest in Lehrte, also ein Ausflug wert. Die Stadt Lehrte, die feiert nämlich noch bis morgen ihr Familien- und Stadtfest. Heute also im vollen Gange, ideal für Familien. Oder beim Kreisschützenfest des Kreisschützenverbandes Deister-Sünte Kahlenberg, ausgerichtet vom Chor in Veggedorf. Und wer es sportlich mag, für den rollt der Ball in der Region natürlich auch. Das Schmankerl sicherlich heute um 16 Uhr. Zweite Kreisklasse, trifft der afrikanische SV Hannover auf den SV Wacker Osterwald. Es geht um den direkten Aufstieg und das auf dem B-Platz des DJK Langenhagen. Beide Teams trennt lediglich ein Punkt. Da wird also gezittert. Ich weiß nicht, wem ich jetzt die Daumen drücken soll. Möge der Bessere gewinnen. Euch ein schönes Wochenende.

0: Kurz nach neun an diesem Samstagvormittag. Hallöchen zusammen. Na, alle Streamings schon durchgeschaut. Wisst ihr nicht, was ihr gucken sollt? Zum Glück gibt's unseren Stream der Woche in den Highlights unter anderem auch auf unserem Instagram-Kanal. Na, einfach mal durchgucken. Da seid ihr die nächsten Jahre auf jeden Fall beschäftigt. Aber gibt's jede Woche neu. Und vielleicht habt ihr auch mal einen Vorschlag. Dann lasst ihn uns gerne zukommen. Wir gucken rein und schauen, ob das eine Empfehlung sein könnte. In dieser Woche geht's ins Marvel-Universum. Und da bin ich ja sowieso, also da, ich sag mal, Zweitwohnsitz, zum Glück ohne Zweitwohnsitzsteuer. Es ist fantastisch, was bei Marvel immer wieder passiert. Meine Meinung. Iron Man mag ich besonders, Thor mag ich besonders, insgesamt aber auch, also ja, eigentlich alles super. Diesmal geht's um Spider-Man in einem parallelen Universum, auf einer parallelen Erde. Da heißt er nicht Peter Parker und er kommt auch anders zu seinen Kräften. Es spielt auch woanders und in Schwarz-Weiß. Und es ist Nicolas Cage in der Hauptrolle. Spider-Noir bei Amazon Prime Video. Ich hab's mir angeguckt und jetzt klären wir, worum es geht.
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0: Also Spider-Noir ist keine quietschbunte Superheldennummer, sondern ein ziemlich konsequenter Noir-Krimi, also wahlweise in Schwarz-Weiß. Nicolas Cage spielt Ben Reilly, einen Privatdetektiv, der früher mal als The Spider unterwegs war. Und kurz ja zur Einordnung, das ist quasi der Peter Parker, der Spider-Man in einem parallelen Universum. Hier spielt das alles während der großen Depression, also in den 1930er Jahren. Und Ben Reilly, was ist jetzt? Er hängt in Bars rum, hat so eine Was-habe-ich-aus-meinem-Leben-gemacht-Phase. Und genau dann klopft der nächste Fall an.
2: Sag mir warum.
3: Du weißt doch schon, wie es endet.
2: Gut dann. Fang von vorne an.
0: Ben wird angeheuert, weil jemand verschwunden ist. Das klingt erstmal nach einem klassischen Ermittlerjob, wird aber sehr schnell, ja sagen wir mal, unübersichtlich. Denn da laufen Leute rum, die nicht nur Ärger machen, sondern auch irgendwie komische Fähigkeiten haben. Und Ben merkt, das ist nicht irgendein vermisster Typ, um den es geht. Da steckt was Größeres dahinter.
4: Reden wir noch über die Tatsache, dass ihr Freund sich in eine Art Sandmonster verwandelt hat?
2: Ich beschränke mich nur auf die Fakten.
5: Was verflucht ist hier los?
6: Ich kann darauf gerade nicht eingehen.
7: Ich weiß nur, dass wenn es erstmal anfängt, es immer schlimmer wird. Bis es einen auffrisst bei lebendigem Leib.
0: Und während Ben versucht, nicht komplett die Kontrolle zu verlieren, zieht im Hintergrund Silvermane die Strippen. So ein Gangsterboss, bei dem wir schon nach zwei Sätzen merken, okay, der kommt nicht mit einem höflichen Handschlag um die Ecke und löst das Ganze. Das Coole ist, die Serie lässt Ben nicht einfach nur detektivisch raten. Sie zwingt ihn wieder, zur Spinne zu werden, obwohl er da eigentlich gar keinen Bock mehr drauf hatte.
8: Zeit zu zeigen, wer in dieser Stadt wirklich das Haken hat.
9: Silvermane hat die gesamte Stadt im Würgegriff.
10: Monster! Auf freiem Fuß!
2: Willst du wirklich nur hier sitzen und nichts tun?
0: Und ja, Superkräfte sind da. Wände hoch, Netze aus den Handgelenken, dieser Spinnensinn, ne, wenn gleich Stress kommt, direkt merken, aber alles in einem Look, der eher nach alten Detektivfilmen schreit, als nach Superhelden-Blockbuster. Richtig guter Bonus noch, ihr könnt jede Folge in Schwarz-Weiß oder in Farbe schauen. Ich würde wirklich Schwarz-Weiß empfehlen, weil das einfach am besten zu den müden, kaputten Cage-Detektiven passt.
3: Die Spinne war nie ein Held.
11: Aber sie haben noch Zeit, sich zu einem zu entwickeln.
0: Unterm Strich, selbst wenn euch Superhelden sonst eher egal sind. Nicolas Cage, der trägt das Ding komplett. Der macht aus Ben Reilly so einen Typen, der ständig kurz davor ist, alles hinzuschmeißen und dann trotzdem wieder losgeht. Unterm Strich, allein wegen Nick Cage lohnt sich das Ganze. Für Spider-Noir gibt's von mir 4,5 von 5 zerknitterten Trenchcoats bei Prime Video.
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0: Justin Timberlake, My Favorite Drug. Hier ist mehr Radio. Wunderschön. Guten Tag. Auch in dieser Woche gab es natürlich eine neue Kolumne vom Kollegen René Oliver. Und es ist wirklich auch immer unterhaltsam, weil manchmal erkenne ich mich da auch selber ein bisschen wieder. Ich weiß nicht, ob er da hin und wieder auch mal Sachen einarbeitet. Ich bin mir nicht sicher. Ihr könnt es mir vorstellen. Oder vielleicht geht es auch einfach vielen, vielen Leuten so. Wie zum Beispiel mit der aktuellen Problematik.
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2: Es gibt ja diese Momente, da liest du was auf einer Verpackung und dein komplettes Leben macht plötzlich keinen Sinn mehr. Ich stehe da letztens in der Küche, will einfach ein bisschen Tomatenmark in die Soße drücken, drehe die Tube um und lese, nach Anbruch innerhalb von 7 Tagen verbrauchen. 7 Tage? Entschuldigung, wir reden hier von Tomatenmark. Ja, dieses rote Konzentrat ist doch basically die Kakerlake unter den Lebensmitteln. Meine Tube wohnt seit 3 Jahren hinten im Kühlschrank und sieht immer noch stabiler aus als ich montags morgens. Laut dieser Verpackung hätte ich mit 14 einfach tot umfallen müssen. Mein Immunsystem ist nicht trainiert, das ist Endgegner-Level. Ich bin groß geworden mit Grillsoßen, die aussahen wie Bootslack aus längst vergangenen Epochen. Und hinten im Kühlschrank, sowieso. Also ganz andere Welt. Da steht noch irgendeine Barbecue-Soße von irgendeinem Grillabend von vor Corona, ein Senfglas mit einer Kruste drauf, wie trockene Wandfarbe und irgendwo schwimmt noch ein einzelnes kleines Gürkchen rum, wie der letzte Überlebende nach einer Zombie-Apokalypse. Aber wegwerfen? Niemals. Weil jeder diesen Einsatz im Kopf hat. Kann man bestimmt noch irgendwann gebrauchen. Nein, kann man nicht. Niemand wacht morgens auf und denkt, boah, geil, jetzt erstmal Chipotle-Honig-Senfsoße von 2021 wegschlürfen. Und trotzdem vertraue ich meinem Gefühl mehr als jeder Verpackung, wenn ich den Deckel aufmache. Nichts zischt, nichts explodiert, dann esse ich es noch. Kurz dran riechen wie so ein mittelalterlicher Kräuterheiler und dann entscheiden, ja, sportlich, aber okay, geht noch. Mal ganz ehrlich, wenn Tomatenmark nach 7 Tagen wirklich gefährlich wäre, wäre Deutschland mittlerweile ausgestorben. Ich meine, da wären wir alle irgendwann nachts um 12:30 mit einer traurigen Portion Bolognese gestorben, friedlich mit Parmesan in der Hand und einer halbvollen Knoblauchsoße im Kühlschrank, die jetzt den Mietvertrag übernimmt. Euer René Oliver.
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1: Schönen Vormittag aus der Meerradio Wetterredaktion. Momentan messen wir in Neustadt-Metel, Messenkamp an der St. Georgskapelle und Penningseel jeweils 18 Grad. Dazu ist es verbreitet klar. Am Vormittag wechseln sich in der Steinhuder Meerregion Wolken und freundliche Abschnitte ab. Später am Tag kommt vielerorts häufiger die Sonne durch. Dazu bleibt es angenehm und meist trocken. In der Nacht wird es oft nur locker bewölkt. Dabei kühlt die Luft auf etwa 9 bis 13 Grad ab. Morgen startet es noch freundlich. Ab Mittag ziehen aber häufiger Schauer und vereinzelt auch Gewitter durch. Am Montag beruhigt sich das Wetter wieder, dann gibt es erneut längere sonnige Phasen. Am Dienstag zeigt sich der Himmel eher grau und es wird spürbar kühler, mit Höchstwerten meist zwischen 18 und 20 Grad. Etwas frischer bleibt es in den höheren Lagen.
2: Nachrichten. Ich bin Uli Reitinger. Eine Demonstration mit Blockade des Brennerpasses soll ein Zeichen gegen die Verkehrsflut im Alpenraum setzen. Deshalb wird der gesamte Brennerkorridor gleich, inklusive aller Nebenstraßen, für mindestens 8 Stunden für den Transitverkehr gesperrt.
3: Kurz vor der Sperre des wichtigen Alpenpasses läuft der Verkehr problemlos durch Tirol. Es sei sogar ruhiger als sonst, sagte ein Experte des österreichischen Verkehrsclubs ÖAMTC. Offenbar haben viele Reisende die Mahnungen ernst genommen, das österreichische Bundesland heute tagsüber weiträumig zu umfahren. Es bleibt abzuwarten, wie sich die Lage entwickelt. Möglicherweise rollt die Verkehrslawine erst, wenn die Sperre aufgehoben ist. Aus Matrei am Brenner, Matthias Röder.
2: Die FDP vollzieht nach einer Serie von Wahlniederlagen einen personellen Neuanfang. Ein Bundesparteitag in Berlin wählt an diesem Wochenende die komplette Führung neu. Einziger Bewerber für den FDP-Vorsitz ist der bislang noch stellvertretende Parteichef Wolfgang Kubicki. Wer mehr als 100.000 Euro im Jahr verdient, muss sich an der Unterbringung seiner Eltern im Pflegeheim beteiligen. Nach Ansicht des CDU-Politikers Albert Stegemann sollte diese Einkommensgrenze abgesenkt werden. Erwachsene Kinder sollen also früher zahlen, sagt der Unionsfraktionsvize der Neuen Osnabrücker Zeitung.
4: Für einen Heimplatz müssen Senioren immer mehr aus eigener Tasche zahlen. Reichen Einkommen und Vermögen nicht aus, springt das Sozialamt ein. Kinder von Pflegebedürftigen müssen sich ab einem Jahresbruttoeinkommen von mehr als 100.000 Euro beteiligen. CDU-Politiker Stegemann spricht von Willkür und will auch Menschen, die weniger verdienen, zur Kasse bitten. Zuvor hatte er schon mit der Forderung für Wirbel gesorgt, Heimbewohner sollten gegebenenfalls erst ihr Haus oder ihre Wohnung verkaufen müssen, bevor die Gemeinschaft zahlt. Katrin Müller, Nachrichtenredakteur.
2: Auf der dänischen Insel Anholt haben die Arbeiten am Kadaver des Timmy genannten Buckelwals begonnen. Im Livestream war zu sehen, wie ein Fahrzeug das Tier mit einem Seil aus dem flachen Wasser etwas weiter an Land zog. Wie weit der verwesende Wal gezogen werden soll, ist noch nicht klar. Kommende Woche soll der Kadaver dann direkt am Strand untersucht werden.
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1: Vorsicht auf der A2 zwischen Kreuz Hannover-Buchholz und Hannover-Lahe. Dort befinden sich Personen auf dem Standstreifen in beiden Richtungen. Auf der A7 in Richtung Hamburg ist zwischen Mellendorf und Berghof nach einem Unfall die Fahrbahn komplett gesperrt. Der linke und der mittlere Fahrstreifen sind betroffen. Auf der B442 zwischen Rohrsen und Luttringhausen ist wegen eines Unfalls in Richtung Einbeckhausen nach Koppenbrügge gesperrt. Beide Fahrtrichtungen sind betroffen. Diese 8 Blitzer habt ihr uns zuletzt gemeldet. Auf der B214 in Wietze und auf der B217 in Bad Münder am Deister, Gemarkung Hachmühlen. Dazu auf der Heidberg in Wenden, Ecke Bruchweg. In Mellendorf-Geilhof auf der Zeller Straße, 110 Meter vor der Feuerwehr. Und in Meize auf der Geilhofer Straße, Ecke Hellwiesen. In Hannover außerdem in Bothfeld auf dem Eichenweg sowie in Miesburg-Nord auf der Wilhelm-Tell-Straße, Ecke Ibekusweg. Abschließend in Neustadt-Mandelsloh auf der Mandelsloher Straße. Alle weiteren Meldungen findet ihr wie immer auch auf der Meerradio-Website und in unserer App. Kommt gut durch!
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0: Limp Bizkit. Mit dem Cover von YouTube. Behind Blue Eyes, hier ist mehr Radio, einen wunderschönen guten Tag. Das Ding hat ja auch mittlerweile so viele Jahre auf dem Buckel, ist ja auch schon wieder ein Evergreen geworden, nicht? Also Evergreen ist natürlich auch das Stichwort, denn natürlich jeden Sonntag 10 Uhr ist Kirche bei mehr Radio. Das ist auch mittlerweile ein Klassiker und da lohnt sich natürlich immer reinzuhören. Worum es morgen geht, das weiß natürlich der Macher der Sendung, Henning Lühr. Moin Henning, erzähl mal, worum geht's morgen?
1: Abitur ist nicht gleich Abitur. Oder habt ihr oder du schon mal was vom Orgelabitur gehört? Lena Weber ist 19, kommt aus Wunsdorf und ist im Endspurt zum Orgelabi. Und wir sprechen hier nicht von Bontempi oder irgendeiner Hammond-Orgel.
2: Was ich dann auch oft gesagt bekommen habe, wenn irgendjemand erfährt, oh, ich spiele Orgel, ah, das ist doch so schwer, mit den Füßen auch zu spielen und die Koordination.
1: Ja genau, ist es ja auch, finde ich. Lena sieht das aber etwas anders.
2: Ich finde, es ist eigentlich gar nicht so viel schwerer als Klavier. Ja, es ist halt koordinationstechnisch, kommt eine weitere Sache dazu, aber lernt man einmal und dann kommt man gut rein. Also für mich persönlich ist es sehr hilfreich, mit den Füßen spielen zu können, weil ich kleine Hände habe und dann, ich kann gerade so eine Oktave greifen. Und dann ist es ganz gut, wenn man mit den Füßen dann die tiefen Basstöne spielen kann.
1: Warum, wieso, weshalb und welche Musik sie mag, das hört ihr bei uns im Magazin. Außerdem geht es bei uns um das wichtige Thema Meinungsfreiheit. In der hinter uns liegenden Woche war nämlich die Woche der Meinungsfreiheit. Die findet jährlich vom 3. Mai, das ist der internationale Tag der Pressefreiheit, bis zum 10. Mai, das ist der Gedenktag an die Bücherverbrennung in Deutschland 1933 statt. Wir haben mit einem Politikwissenschaftler gesprochen, wie es denn so mit der Meinungsfreiheit bei uns aussieht. Und es gibt eine spannende Antwort.
0: Ja, da bin ich wirklich sehr gespannt drauf. Und zum Thema Abitur, es gibt ja auch das Friesenabitur, ne? Oder das Ostfriesenabitur. Da streiten sich die Geister teilweise. Also von daher wird eine spannende Sendung morgen. Die Kirche angedacht, ab 10 natürlich bei uns und danach wie immer in der Audiothek zum Nachhören.

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0: Einen schönen guten Tag für alle Freibad-Fans oder auch Badestellen-Fans. Gibt's ja die Karte bei uns im Netz auf meerradio.de. Der eine oder andere, der drückt sich da gerne mal rum und schaut nach dem Lieblingsfreibad oder einer geeigneten Badestelle. Ne, die sind da natürlich mittlerweile auch drin. Da heißt es aber immer vorsichtig. Vor Ort gibt es Aushänge, aber auch eben im Netz ein paar Informationen. Wie ist denn da die Wasserqualität? Denn das wird regelmäßig überwacht. Zum Beispiel an den Ricklinger Kiesteichen. Und da heißt es jetzt wieder Alarm. Die Algen sind los. Ne? Am großen Teich, dem Dreiecksteich und dem 7-Meter-Teich in Ricklingen wird jetzt dringend vor Wasserkontakt abgeraten. Ja, wichtig für uns und natürlich auch für vierbeinige Freunde, die vielleicht mit dabei sind. Wie erkennen wir denn, wo wir schwimmen gehen können, nochmal im Detail oder eben auch nicht? Spreche der Region Hannover, Christoph Borschel.
1: Starke Blaualgenentwicklungen sind bläulich-grünliche Trübung des Wassers oder auch eine Sichttiefe von weniger als 1 Meter. Und man entdeckt am Uferrand so Schlierenbildung oder Aufrahmungen, wie das Ganze heißt. Besonders aufpassen sollte man dabei auf kleine Kinder und Hunde, da sich, wie gesagt, die Algen auch im Uferbereich befinden können. Ganz wichtig ist es, dass man das Wasser in keinem Fall schluckt, weil das Ganze kann zu Übelkeit, Erbrechen oder auch Entzündungen an Hals, Ohren oder Augen führen.
0: Ja, wenn es ganz blöd läuft, dann ist das Ganze auch letal. Also passt bitte auf euch auf. Zum Glück gibt es ja genügend andere Möglichkeiten. Wie gesagt, auf meerradio.de gibt es auch einiges an Inspiration. Und im Netz gibt es auch immer wieder die Informationen schon vorab, bevor ihr euch auf den Weg macht irgendwo hin. Wie ist denn die Wasserqualität aktuell? Das Land Niedersachsen oder auch die Regionen, Gemeinden, die haben da die entsprechenden Informationen direkt aufbereitet für euch vorliegen.

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1: Derzeit melden Brokelow am Naturreservat, Steierberg und Stolzenau jeweils 19 Grad. Dazu ist es verbreitet klar. Am Vormittag lockern die Wolken in weiten Teilen unserer Region nach und nach auf. Gegen Mittag und am Nachmittag gibt es dann viele freundliche Abschnitte. Dazu weht nur ein leichter bis zeitweise spürbarer Wind. Die Werte liegen dabei bei 19 bis 23 Grad. In höheren Lagen am Deister und im Weserbergland bleibt es etwas kühler. In der Nacht ist es meist freundlich und teils nur locker bewölkt. Morgen startet es noch freundlich, später ziehen aber Schauer und vereinzelt auch Gewitter durch, besonders Richtung Deister und Weserbergland. Zuvor wird es noch einmal recht warm, mit 21 bis 24 Grad. Am Montag zeigt sich das Wetter wieder freundlicher, am Dienstag dann verbreitet eher grau und spürbar kühler.
2: Nachrichten. Ich bin Uli Reitinger. Wegen der Brennersperre in Österreich und Italien hat Südtirol die Aufmerksamkeit des Zivilschutzes erhöht. Das sagte der Chef der Agentur für Bevölkerungsschutz, Klaus Unterweger, dem Sender RAI Südtirol. Die Verkehrspolizei hat ihre Präsenz außerdem deutlich verstärkt. Von unnötigen Reisen wurde dringend abgeraten und offenbar haben diesen Appell viele Menschen gehört. Denn kurz vor der Sperrung der Brenner Autobahn und aller Nebenstraßen spricht der Autofahrer Club ÖAMTC von einer überraschend entspannten Verkehrslage. Die FDP steckte in einer tiefen Krise. Bei der Bundestagswahl im Februar vergangenen Jahres flog sie aus dem Bundestag. Und die Liberalen sitzen auch nur noch in 6 der 16 Landesparlamente. Mit einem neuen Vorsitzenden soll es nun wieder aufwärts gehen. Beim Parteitag in Berlin soll heute der bisherige Vize Wolfgang Kubicki zum neuen Chef gewählt werden.
3: Die FDP setzt jetzt auf Erfahrung und Einigkeit, denn einen Gegenkandidaten hat der 74-jährige bisherige Vize Wolfgang Kubicki nicht. Sowohl noch Parteichef Dürr als auch der FDP-Vorsitzende in NRW Höhne wollten keine Kampfkandidatur gegen den erfahrenen Politprofi und ehemaligen Bundestagsvizepräsidenten. Zwar scheint die FDP in Umfragen schon ein bisschen von Kubickis Bekanntheit zu profitieren, trotzdem 66% glauben in einer Forsa-Umfrage nicht daran, dass er die Liberalen zurück in den Bundestag führt. Aus Berlin, Thomas Thonfeld.
2: Zu viel Zeit vor dem Tablet oder dem Smartphone kann sich negativ auf die Entwicklung von Kindern auswirken. Darauf weisen Experten immer wieder hin. Familienministerin Prien bringt nun gesetzliche Regelungen bei der Begrenzung der Bildschirmzeit von kleinen Kindern ins Spiel. Sie äußerte sich dazu in der Welt am Sonntag.
4: Bunte Figuren, lustige Sounds, kleine Kinder lieben das, sind mit den hektischen Bildern aber schnell überfordert. Nach Meinung von Familienministerin Prien sollten unter Dreijährige überhaupt keinen Kontakt zu digitalen Endgeräten haben. Der Staat sollte zwar nicht in Kinderzimmer hineinregieren, die Ministerin will aber über eine gesetzliche Regelung zur Begrenzung der Bildschirmzeit nachdenken. Katrin Müller, Nachrichtenredaktion.
2: Auf der dänischen Insel Anholt ist der Kadaver des Timmy genannten Buckelwals an Land gebracht worden. Ein Fahrzeug zog das Tier mit einem Seil langsam aus dem flachen Wasser auf den Strand. Kommende Woche soll der Kadaver dann direkt am Strand untersucht werden.
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1: Auf der A7 Hannover Richtung Hamburg zwischen Mellendorf und Berghof wird nach einem Unfall der Verkehr an der Unfallstelle vorbeigeführt. 2 Fahrstreifen sind gesperrt. Eine Umleitung ist ausgeschildert. Und ab Großburg-Wedel staut es sich auf 8 Kilometern. Auf der B442 bleibt zwischen Rohrsen und Luttringhausen nach einem Unfall in beide Richtungen gesperrt. Denkt bitte an die Rettungsgasse. Diese 8 Blitzer habt ihr uns zuletzt gemeldet. Auf der B217 in Bad Münder am Deister, Gemarkung Hachmühlen, und auf der B214 in Wietze. In Hannover außerdem in Bothfeld auf dem Eichenweg sowie in Miesburg-Nord auf der Wilhelm-Tell-Straße Ecke Ibikusweg. Weitere Blitzer gibt es in Neustadt-Helstorf auf der Neustädter Straße Ecke zur Bockmühle, in Meize auf der Geilhofer Straße Ecke Hellwiesen und in Mellendorf-Geilhof auf der Zellerstraße 110 Meter vor der Feuerwehr. Abschließend in Wenden auf der Heidberg Ecke Bruchweg. Alle weiteren Meldungen findet ihr wie immer auch auf der Meerradio-Website und in unserer App. Kommt gut durch.
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0: Tom Gregory, Dance With Me. Hier ist mehr Radio für euch an diesem Samstagvormittag. Und ja, ganz im Ernst, 40.000 hätte ich jetzt nicht erwartet. 40.000 Menschen haben das Tourette-Syndrom in Deutschland, ganz bekannt geworden. Natürlich Gewitter im Kopf, mittlerweile ja verstorben. Ein sehr netter, sympathischer Mensch gewesen, der einem diese Krankheit ein bisschen näher gebracht hat. Mittlerweile gibt es der Stoff im Kino zu, gehört nämlich zu dem Filmstarts der Woche. Thomas Bremser.
1: Das heißt Tourette-Syndrom. Ich sag schlimme Dinge.
2: Kann man das heilen?
3: Verflucht normal dreht sich um den jungen Schotten John, der als Jugendlicher Ticks entwickelt. Rufe, Zuckungen und wilde Flüche. Als Erwachsener lernt er die verständnisvolle Krankenschwester Dottie kennen.
4: Fick dich, du Schlampe!
5: Tja, freut mich auch sehr.
3: Sie hilft John aus der Isolation, besorgt ihm einen Job und gibt ihm neuen Lebensmut.
6: Wenn du irgendwas machst und du nichts dafür kannst, dann musst du dich auf keinen Fall dafür entschuldigen.
3: Verflucht normal basiert auf dem Leben des Aktivisten John Davidson. Der Film klärt auf, ist humorvoll und geht unter die Haut.
7: Ich glaube, dass Tourette nicht das Problem ist, sondern dass die Menschen nichts über Tourette wissen. Klär sie auf.
8: Buonasera, Signore.
9: Hey, es gibt leider eine kleine Änderung wegen meiner Reservierung.
10: Ist denn etwas nicht in Ordnung?
3: Ja, das kann man so sagen, denn Grundschullehrer Matt wird in der Komödie Solomio sitzen gelassen vor dem Traualtar. Das Luxushotel für die Flitterwochen in Italien ist aber schon gebucht.
11: An ihrer Stelle würde ich das gesamte Paket allein genießen. Allein auf Hochzeitsreise.
3: Und es kommt natürlich, wie es kommen muss. Matt lernt in Rom einen neuen kennen.
12: Ich bin Claudia. Ich stehe auf deine Haare.
3: Der hoffnungslose Romantiker Matt verliebt sich neu und muss eine Entscheidung treffen. In Solomio mit King of Queens-Star Kevin James.
13: Ich kann nicht einfach von vorn anfangen.
14: Du musst es versuchen und habe keine Angst.
15: Diese Kratzer waren gestern auch im Unfallwagen.
16: Habt ihr versucht zu helfen?
3: Im Horrorfilm Passenger entdecken die Verlobten Tyler und Maddie auf ihrem Roadtrip im Wohnmobil einen Unfallwagen. Seitdem werden sie von einer gruseligen Gestalt heimgesucht.
17: Etwas verfolgt uns.
18: Es ist etwas Dämonisches.
3: Das Wesen ist eine Art Gegenspieler zu Christophorus, dem Schutzpatron der Reisenden.
19: Heiliger Christophorus, beschütze mich heute. Auf all meinen Reisen.
3: Passenger gehört nicht zu den kreativsten Horrorfilmen, hat aber ein paar gruselige Szenen zu bieten.
20: Niemand entkommt dem Passenger.
0: Das wird, glaube ich, eine fantastische Nummer. Habe ich neulich auch in der Vorschau schon gesehen. Passenger, als ich es endlich mal wieder ins Kino geschafft habe mit dem Kollegen David Himmelreich. Ich glaube, den werde ich mir auch anschauen. Ein bisschen Grusel gibt es also ab sofort auch wieder.

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0: Schönen Samstag. Habt ihr Bock auf eine Erfolgsgeschichte aus der Region? Na klar, ne? 4 Meisterschaften in Folge, deutscher Rekordmeister und sogar Spiele bei den Paralympics auf die Hannover Ice Lions. Da können wir wirklich stolz sein in der Region. Für alle, die es nicht kennen, die spielen Para-Eishockey, also Eishockey für Menschen mit Beeinträchtigung. Spieler Felix Schrader ist schon lange mit dabei und er hat uns erzählt, wie er überhaupt dazu gekommen ist.
1: Ich spiele seit 2010 Para-Eishockey, dann im Vorjahr, sprich 2009, wurde mein rechtes Bein amputiert. Man hat über die Jahre schon, da ich mit einer Fehlstellung geboren worden bin, viel versucht und hat so ein bisschen an dem Bein rumgedoktert, aber es wurde nie so richtig gut und ja, dann war quasi nur noch die Möglichkeit da, das Bein zu amputieren. Ja, jetzt im Nachhinein kann man auf jeden Fall sagen, dass es die richtige Entscheidung war, die ich damals mit meinen Eltern getroffen habe.
0: Ja, und dann ging es doch relativ schnell in Richtung Para-Eishockey, ne?
1: Ich bin dann nach der Amputation regelmäßig bei der Physiotherapie gewesen und dort hat ein jetziger Mitspieler, der Christian Groth hier aus Hannover, mich angesprochen, mal zum Probetraining eingeladen und ja, anfangs wollte ich erst nur zuschauen, aber ja, nur zuschauen gibt's bei uns halt nicht, sondern ich musste mich direkt in den Schlitten reinsetzen, hab mitgemacht, bin tausende Male umgefallen, aber mir hat's mega Spaß gemacht und ich bin bis heute noch dabei.
0: Ja, und 4 Spieler waren sogar jetzt bei den Paralympischen Spielen in Italien mit am Start. Felix Schrader war auch mit dabei. Ja, kurz, wie war's denn?
1: Wir haben ja beispielsweise auch schon Weltmeisterschaften in USA oder Kanada gespielt, aber auch das kann man nicht miteinander vergleichen. Das war ja einfach unbeschreiblich. Dieser ganze Vibe und den Charakter, den diese Olympischen bzw. Paralympischen Spiele mit sich bringen, sei es das Flair im Olympischen bzw. Paralympischen Dorf, als halt auch die Kabinen bis hin zu der Eishalle, die teilweise vollen Hallen. Das war eine ganz, ganz besondere Erfahrung und wird, glaube ich, für immer in unseren Köpfen bleiben.
0: Das glaube ich auch. Also wirklich eine Erfahrung, die auch nicht jeder machen kann. Nicht schlecht. Und auch die Politik in der Region hat reagiert.
1: Der Eintrag ins Goldene Buch war eine ganz, ganz große Anerkennung für unsere besondere Leistung. Und wir haben uns sehr über die Einladung vom Oberbürgermeister Herrn Onay gefreut. Sind wirklich sehr, sehr glücklich, dass wir die Ehre hatten, uns in das Goldene Buch der Landeshauptstadt einzutragen und mit ganz, ganz bekannten Persönlichkeiten jetzt quasi in einem Buch zu stehen, ist schon was Außergewöhnliches.
0: Das ist wirklich außergewöhnlich, aber mehr als verdient. Ihr schaut euch das einfach mal an oder macht vielleicht auch mit, ne? Auf die ein oder andere Spende. Habt ihr vielleicht ja auch Lust? Dann einfach mal schauen auf der Website von den Ice Lions. Und wir werden das Ganze verfolgen und hoffen auf viele Erfolge mehr.

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2: Schönen Mittag aus der Meerradio-Wetterredaktion. Die aktuellen Wetterwerte. Wendenborstel am Twachtenstadion und Wennigsen melden jeweils 20 Grad, Wietze 21 Grad, dazu ist es verbreitet meist klar. Beim Wetter heute? Heute Mittag lockert die dichte Bewölkung nach und nach auf. In der Region gibt es am Nachmittag freundliche Abschnitte, dazu weht nur leichter Wind und es wird angenehm mit 19 bis 23 Grad. Am Abend ziehen wieder mehr Wolken auf, die Nacht bleibt aber meist trocken und frisch. Der Blick auf die nächsten Tage. Morgen startet noch freundlich. Später entwickeln sich häufiger Schauer. In höheren Lagen sind am Nachmittag auch einzelne Gewitter möglich. Morgen früh liegen die Werte um 9 Grad. Am Nachmittag werden 24 Grad erreicht. Am Montag zeigt sich das Wetter zunächst aufgelockert, später wieder wechselhafter und leicht kühler. Am Dienstag bleibt es eher grau. Dazu gehen die Temperaturen weiter etwas zurück. In den höheren Lagen bleibt es dabei etwas frischer.
3: Nachrichten. Ich bin Uli Reitinger. Die Komplettsperre des Brennerpasses für den Transitverkehr ist in Kraft getreten. Auf österreichischer Seite soll sie bis 19 Uhr, auf italienischer Seite bis 20 Uhr dauern. Sie gilt für die Brenner Autobahn und sämtliche Nebenstrecken. Anlass der Sperre ist eine Protestaktion der österreichischen Gemeinde Gries gegen die Belastungen durch den starken Verkehr. Frage an unseren Österreich-Korrespondenten Matthias Röder. Er ist vor Ort in Matrei am Brenner. Wie argumentieren die Demonstranten?
4: Die Menschen in der Region empfinden mittlerweile die tägliche Verkehrsflut, die sich auf der Autobahn, aber eben auch auf der Bundesstraße und den Nebenstrecken über den Brenner quält, als nicht mehr erträglich. Da geht es um Lärm, aber auch um Feinstaub und auch die Sorge, dass selbst Rettungsdienste an manchen Tagen angesichts der Staus kaum mehr durchkommen. Die Demonstration und die dadurch von den Behörden verhängte Blockade sollen ein Signal sein, dass es so nicht mehr weitergehen kann.
3: Matthias Röder in Matrei am Brenner, vielen Dank. Am Flughafen München hat nach einer mutmaßlichen Drohnensichtung am Morgen der Flugverkehr für etwa eine Stunde stillgestanden. Zwei Piloten hatten laut Bundespolizei eine verdächtige Wahrnehmung gemacht. Bei der Überprüfung war unter anderem ein Polizeihubschrauber im Einsatz, aber es wurde nichts gefunden. Mit scharfer Kritik an der schwarz-roten Bundesregierung hat sich SPD-Chef Christian Dürr von der Spitze seiner Partei verabschiedet. Bei der Eröffnung des Bundesparteitags in Berlin warf er Union und SPD eine maßlose Schuldenpolitik und fehlenden Reformwillen vor. Am Nachmittag wählt der Parteitag einen neuen FDP-Vorsitzenden. Es kandidiert nur Wolfgang Kubicki. Und noch zum Fußball. Der FC Arsenal ist nur noch einen Schritt vom größten Erfolg der Vereinsgeschichte entfernt. Im Champions-League-Finale treffen die Londoner am Abend in Budapest auf Titelverteidiger Paris Saint-Germain.
5: Der englische Fußballmeister trifft auf den französischen. Nach dem ersten Premier-League-Titel seit über 20 Jahren will der FC Arsenal nun zum ersten Mal den Europapokal gewinnen. Nur einmal standen die Londoner im Finale. Vor genau 20 Jahren verloren sie gegen den FC Barcelona. Arsenal-Profi Kai Havertz weiß, wie es sich anfühlt, die Champions League zu gewinnen. 2021 schoss er im Finale das Siegtor für den FC Chelsea. Aus London, Philipp Detlefs.
3: Anpfiff ist bereits um 18 Uhr.
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2: Auf der A7 Richtung Hamburg kommt es zwischen Mellendorf und Berghof zu einem Unfall. Gefahr durch die Unfallstelle. Der Verkehr wird an der Unfallstelle vorbeigeführt, dabei sind zwei Fahrstreifen gesperrt. Eine Umleitung wird empfohlen. Weiter in Richtung Hamburg besteht zwischen Altwarmbüchen und Großburg-Wedel eine Gefahr durch eine ungesicherte Unfallstelle. Auf derselben Strecke gibt es einen Stau von über 9 Kilometern Länge zwischen Großburg-Wedel und Berghof. Auf der A352 Hannover-West Richtung Hannover-Nord staut es sich zwischen Langenhagen-Kaltenweide und dem Dreieck Hannover-Nord auf einer Länge von 5 Kilometern. Auf der B3 Hannover Richtung Celle besteht zwischen Schillerslage und Oze eine Gefahr durch eine ungesicherte Unfallstelle. Diese 8 Blitzer habt ihr uns zuletzt gemeldet. Auf der B214 in Wietze und in Wenden auf der Heidberg-Ecke Bruchweg. In Neustadt außerdem 2 Meldungen. In Helstorf auf der Neustädter Straße Ecke zur Bockmühle und in Mandelsloh auf der Mandelsloher Straße. Weitere Blitzer gibt es in Uetze-Elze auf der Blockhorster Straße, in Mellendorf-Geilhof auf der Zeller Straße, 110 Meter vor der Feuerwehr, sowie in Meize auf der Geilhofer Straße Ecke Hellwiesen. Und auch in Hannover-Bodfeld auf dem Eichenweg steht ein Blitzer. Weitere aktuelle Blitzer in der Region gibt es auch jederzeit online und in unserer Meerradio-App. Gute Fahrt!
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1: Hier ist mehr Radio am Samstagvormittag. Ein kleines Gespenst lebt in einer Burg und möchte die Welt irgendwann mal unbedingt bei Tageslicht sehen. Das passiert dann auch, aber es geht sofort ganz, ganz viel durcheinander. Das habe ich mir jetzt nicht gerade ausgedacht, sondern darum geht es heute um 16 Uhr bei der Waldbühne in Otternhagen. Das Stück Das kleine Gespenst feiert nämlich Premiere. Bernd Dahle spielt mit. Sag mal, worum geht's da eigentlich genau und wen spielst du?
2: Beim kleinen Gespenst bin ich der General Thorsten Thorstensen. Das kleine Gespenst, ja, ich will da nicht viel verraten. Es gibt so Dinge, wie dass das kleine Gespenst ja nachts immer eigentlich wach wird. Plötzlich wird es tags wach, warum auch immer. Und dann taucht dieser General Thorsten Thorstensen, den das Gespenst auch nicht verraten, was auch immer getan hat, vor 325 Jahren, der taucht jetzt plötzlich nach 325 Jahren wieder auf und reitet durch das Städtchen. Warum der durch die Stadt reitet, sage ich auch nicht.
1: Ganz viele Geheimnisse also, die aber natürlich heute gelüftet werden. Elisabeth Frank ist die Regisseurin vom Stück. Da spielen übrigens auch ganz viele Kinder mit und die sind schon ganz aufgeregt.
3: Ich denke, alle sind nervös, weil es natürlich aufregend ist und es jetzt nicht mehr lange dauert, bis wir sozusagen Premiere haben. Wir proben ja schon seit Ende Oktober letzten Jahres und jetzt wird es, wie gesagt, ernst. Also wir haben fast alles doppelt besetzt und es sind, glaube ich, sogar 24 Kinder und Jugendliche, 4 oder 5 Erwachsene, die teilweise auch doppelt besetzt sind, manche aber auch alleine.
1: In den Tagen vor der Premiere sind bis zu 4 oder 5 Stunden pro Abend geprobt worden. Das ist schon eine echte Leistung. Ganz viele Infos und die ganzen Termine vom kleinen Gespenst findet ihr auch online auf der Website der Waldbühne Otternhagen. Glory.

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0: habt ein fabelhaftes Wochenende mit mehr Radio am Samstag. So ein neuer Anstrich, der kann schon eine ganze Menge ausmachen. Einfach toll. Aber bei der Metzwerkhalle in Meßmerode, da ist es ein kleines bisschen mehr als einfach nur ein neuer Anstrich. Die ist nämlich saniert worden. Ulrich Troschke ist Ortsbürgermeister.
1: Die Metzwerkhalle wurde 1968 gebaut und ist natürlich in der Zeit in die Jahre gekommen. Ne? Obwohl der Verein und auch der Ortsrat oder die Stadt Wulstorf in der Vergangenheit Einzelsanierungen schon vorgenommen hatten, ne? War es notwendig geworden, weil das Dach undicht war. Es war noch mit Asbest beschichtet und dadurch natürlich auch der Fußboden in der Halle gelitten hatte bei dem Eindringen des Wassers dann auch. Und jetzt hat man also dann nicht nur das Dach erneuert oder den Fußboden erneuert, sondern dass die Gelegenheit wahrgenommen hat, eine Vollsanierung oder auch Modernisierung durchgeführt, sodass Photovoltaik auf dem Dach ist, dass wir Wärmepumpen haben, eine neue Lüftungsanlage eingebaut wurde, die auch zulässt, dass es die Luft tatsächlich auch ausgetauscht wird.
0: Energetisch ist die Metzwerkhalle jetzt also auf dem neuesten Stand. Und es gibt einen neuen Hallenboden inklusive neuen Möbeln. Für alle Vereine, Bürger und Verbände gibt es jetzt also wieder eine neue Ortsmitte in Meßmerode. Das sind, finde ich, echt gut angelegt.

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1: Momentan messen wir in Garbsen am Schwarzer See. Steimke und Großburg-Wedel jeweils 20 Grad. Dazu ist es verbreitet trocken. Kurz nach Mittag dominieren erst einmal viele Wolken. Im weiteren Verlauf lockert es aber mehr und mehr auf. Dazu bleibt es angenehm warm bei 20 bis 23 Grad. Morgen zeigt sich die Steinhuder Meerregion meist freundlich, erst mit viel Sonne. Später ziehen vor allem Richtung Schaumburger Land und Deister einzelne Schauer oder auch mal ein Gewitter durch. Die Höchstwerte liegen dann bei 23 bis 25 Grad. Am Montag startet es noch freundlich. Am Nachmittag wird es wechselhafter und stellenweise nass. Am Dienstag bleibt es eher grau und spürbar kühler. In den höheren Lagen am Deister und im Weserbergland hält sich die dichtere Bewölkung etwas länger.
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3: Ich bin Uli Reitinger. Die Komplettsperre des Brennerpasses für den Transitverkehr ist seit 11 Uhr in Kraft. Die Sperre dauert auf österreichischer Seite bis 19 Uhr, auf italienischer Seite bis 20 Uhr. Sie gilt für die Brenner Autobahn und sämtliche Nebenstrecken. Anlass der Sperre ist eine Protestaktion auf der Brenner Autobahn. Dort wollen Bewohner der Region gegen die Verkehrsflut demonstrieren. Die Polizei ruft dazu auf, Tirol weiträumig zu umfahren. Wer mehr als 100.000 Euro im Jahr verdient, muss sich an der Unterbringung seiner Eltern im Pflegeheim finanziell beteiligen. Nach Ansicht des CDU-Politikers Albert Stegemann sollte diese Einkommensgrenze abgesenkt werden. Erwachsene Kinder sollen also entsprechend früher zahlen. Das fordert Stegemann, der Fraktionsvize der Union, in der neuen Osnabrücker Zeitung.
4: Für einen Heimplatz müssen Senioren immer mehr aus eigener Tasche zahlen. Reichen Einkommen und Vermögen nicht aus, springt das Sozialamt ein. Kinder von Pflegebedürftigen müssen sich ab einem Jahresbruttoeinkommen von mehr als 100.000 Euro beteiligen. CDU-Politiker Stegemann spricht von Willkür und will auch Menschen, die weniger verdienen, zur Kasse bitten. Zuvor hatte er schon mit der Forderung für Wirbel gesorgt, Heimbewohner sollten gegebenenfalls erst ihr Haus oder ihre Wohnung verkaufen müssen, bevor die Gemeinschaft zahlt. Katrin Müller, Nachrichtenredaktion.
3: Auf der dänischen Insel Anholt wurde der Kadaver des Timmy genannten Buckelwals nun an Land gebracht. Ein Fahrzeug zog den Wal mit einem Seil aus dem flachen Wasser langsam auf den Strand. Am kommenden Donnerstag soll der Kadaver dann direkt am Strand untersucht werden.
5: Es war eine mühsame Aktion, denn die Arbeiter am Strand hatten vor allem ein Ziel, dass der Wal heile bleibt. Gar nicht so einfach bei einem so riesigen Tier mitten im Verwesungsprozess. Aber es gelang. Unter den Augen von so einigen Schaulustigen. Eine Absperrung soll verhindern, dass sie dem Wal zu nahe kommen. Nun liegt das streng riechende Tier in der Sonne am Strand. Und das Warten auf die Obduktion hat begonnen. Aus Skandinavien, Julia Weschenbach.
3: Glücklicher Ausgang eines tagelangen Dramas. Die restlichen vier in einer überfluteten Höhle in Laos eingeschlossenen Goldsucher sind wieder frei und in Sicherheit. Sie schafften es am Nachmittag alleine, sich aus dem Berg zu befreien. Zusammen mit einem bereits gestern Abend geretteten Mann waren die vier seit rund 10 Tagen in einer Kammer eingeschlossen.
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1: Auf der A7 Hannover Richtung Hamburg zwischen Großburg-Wedel und Berghof stockt es auf einer Strecke von 11 Kilometern. Denkt bitte an die Rettungsgasse. Die A352 Hannover West Richtung Hannover Nord ist zwischen Langenhagen-Kaltenweide und dem Dreieck Hannover Nord auf 5 Kilometern gestaut. Auf der B3 Hannover Richtung Celle zwischen Schillerslage und Oze gibt es eine ungesicherte Unfallstelle, also seid hier besonders aufmerksam. Diese 8 Blitzer habt ihr uns zuletzt gemeldet. Auf der B214 in Wietze, in Hannover-Botfeld am Eichenweg und in Hannover-Miesburg-Nord auf der Wilhelm-Tell-Straße Ecke Ibykusweg. Außerdem in Hemsen auf dem Postweg, 100 Meter vor der Bank, in Neustadt auf der Neustädter Straße in Helstorf, Ecke zur Bockmühle und auf der Mandelsloher Straße in Mandelsloh. Dazu in Wenden am Heidberg, Ecke Bruchweg und in Meize auf der Geilhofer Straße, Ecke Hellwiesen. Alle weiteren Meldungen findet ihr wie immer auch auf der Meerradio-Website und in unserer App. Kommt gut durch.
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0: Mit mehr Radio geht's für euch durch den Samstagmittag. Das ist Jordan Davis mit Bar None. Ihr kennt das Spiel. Ausfall, Verspätung, Streik, Schaden. Es gibt unendlich viele Gründe, warum der Zug auf dem Weg zur Arbeit oder auf dem Weg in den Urlaub oder auf dem Weg nach Hause mal wieder nicht fährt. Aber wir haben zu wenig Züge, das finde ich schon irgendwie eine krasse Aussage. Und vor allem ist es natürlich für alle, die darauf angewiesen sind, maximal nervig. Ulfberger Franz, Verkehrsdezernent der Region Hannover, ist Bahnbetreiber Transdev gegenüber wirklich enttäuscht.
1: Die Transdev hat zurzeit nur etwa 50 Fahrzeuge bei der S-Bahn im Einsatz. Benötigt werden 64. Das sind deutlich zu wenig und deshalb kommt es immer wieder auf einzelnen Strecken zu Ausfällen oder auch zu kurzen Zügen, die dann überfüllt sind.
0: Deswegen gibt es jetzt ganz klare Forderungen.
1: Deshalb erwarten wir von der Transdev, dass sie nachsteuert und dass, wenn sie die Fahrzeuge aus der Werkstatt nicht rechtzeitig instand setzt, sie eben auch zusätzliche Fremdfahrzeuge anmietet. Das hat sie in der Vergangenheit auch schon erfolgreich gemacht. Das hat auch geholfen, eben diese Schwierigkeiten abzustellen. Und wir erwarten von der S-Bahn, von der Transdev, dass sie ihre versprochene Leistung auch erbringt und dass sie eben auch, wenn sie nicht genug eigene Fahrzeuge zur Verfügung hat, Ersatzfahrzeuge beschafft, die sie dann einsetzt.
0: Nach den ganzen Ausfällen und Verspätungen bei der S-Bahn räumt Betreiber Transdev jetzt auch selber ein, dass die Situation so absolut nicht akzeptabel ist. Technische Defekte, Unfallschäden und Probleme bei Wartung, klar, das kann vorkommen, aber besonders kritisch kommt auch noch dazu, ein Vertragspartner habe nämlich Arbeiten offenbar nicht zufällig sich erledigt. Transdev verspricht jetzt Besserung, hat zusätzliche Züge reaktiviert und prüft auch weitere Ersatzfahrzeuge. Das Ziel ist ganz klar, die S-Bahnen sollen wieder verlässlich fahren. Aber natürlich kann man sich da auch in der Sache nichts aus dem Hut zaubern.

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0: Ihr kennt's vermutlich auch, Schlaglöcherrisse und Flickenteppiche. Manche Straße rund ums Steinhuder Meer ist wirklich gar kein Vergnügen. Für den Landkreis Schaumburg gibt's da jetzt aber gute Nachrichten. Und die hat Niedersachsens Verkehrsminister Grant Hendrik Tonne höchstpersönlich mitgebracht.
1: Also erstens, in der Tat, die Landesstraßen sind in keinem guten Zustand. Und deswegen bin ich sehr dankbar, dass wir ab diesem Jahr, ab 2026, ein wirklich riesengroßes Landesstraßenbauprogramm aufgelegt haben. Wir können nicht alles in einem Jahr machen, aber wir stellen ab 2026 die nächsten 10 Jahre über 500 Millionen Euro mehr zur Verfügung. Und das bedeutet, wir können Jahr für Jahr die Landesstraßen sanieren. Eine der ersten Maßnahmen, ich glaube sogar die erste Maßnahme, ist die L453 gewesen, die von Bergkirchen nach Hagenburg geht. Da waren 10 km/h Schild aufgestellt und wir wollen, dass diese Schilder insgesamt der Vergangenheit angehören. Das war die erste Baumaßnahme landesweit. Es wird aber bei weitem nicht die letzte für den Landkreis Schaumburg bleiben.
0: No, ich finde, das klingt erstmal nach einem Plan, oder? Ich meine, klar, das ist dann auch wieder mit Baustellen verbunden, aber am Ende wird sich ja auch nur sowas tun. Habt einen schönen Samstag jetzt mit Maroon 5 und Payphone. Amen.

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1: Moin. Momentan messen wir in Wunstorf an der Stadtkirche, Ronnenberg und Winsen an der Aller jeweils 21 Grad. Dazu ist es verbreitet klar. Heute am Nachmittag bleibt es meist freundlich mit lockeren Wolken und nur wenig Wind. Später wird es noch öfter klar, ehe die Nacht stellenweise klar ausfällt. In der Steinhuder Meerregion kühlt es dann auf etwa 10 bis 12 Grad ab. Morgen geht es nach frischem Start oft freundlich weiter. Am Nachmittag ziehen aber örtlich Schauer oder auch mal ein kurzes Gewitter durch. Dazu wird es noch einmal angenehm warm mit 23 bis 25 Grad. Am Montag ist es zunächst freundlich, später aber wechselhafter und etwas kühler. Am Dienstag überwiegen dann die Wolken. Die höchsten Werte werden eher im flachen Land erreicht. In höheren Lagen bleibt es etwas frischer und Schauer sind dort etwas wahrscheinlicher.
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3: Ich bin Ursula Winkler. Die Komplettsperre des Brennerpasses für den Transitverkehr ist seit 11 Uhr in Kraft. Die Sperre dauert bis zum Abend an. Sie gilt für die Brennerautobahn und sämtliche Nebenstrecken. Der Anlass der Sperre ist eine Protestaktion auf der Brennerautobahn.
4: Die Folgen der Brennersperre für den Autoverkehr sind noch sehr überschaubar. In Tirol gibt es aktuell keinerlei Stau, weder vor dem Brenner noch an den Landesgrenzen. Und auch die Ausweichstrecken sind frei. Für die Anwohner der Brennerstrecke scheinen die autofreien Stunden eine sehr entspannte Zeit. So herrscht in der Gemeinde Brenner auf der Passhöhe eine ungewohnte Ruhe. In den Cafés sitzen fast ausschließlich bestens gelaunte Radfahrer, die den Pass diesmal ohne jeden störenden Autoverkehr bewältigt haben. Aus Matrei am Brenner, Matthias Röder.
3: Am Flughafen München hat nach einer mutmaßlichen Drohnensichtung am Morgen der Flugverkehr für etwa eine Stunde stillgestanden. Starts und Landungen seien kurz nach 9 Uhr ausgesetzt worden. Zwei Piloten hatten laut Bundespolizei eine verdächtige Wahrnehmung gemacht. Bei der Überprüfung wurde aber nichts gefunden. Tagelang waren sie in einer überfluteten Höhle in Laos eingeschlossen. Nun sind alle Goldsucher wieder frei und in Sicherheit. Die restlichen 4, die noch eingeschlossen waren, konnten sich schließlich allein aus dem Berg befreien, sagten die Retter. Auch das benachbarte Thailand hatte beim Rettungseinsatz geholfen.
5: Wie die Männer das geschafft haben, ist noch unklar. Es grenzt an ein Wunder. Josh Richard sagte mir eben, das Wasser in der Höhle sei offenbar so weit gesunken, dass sie es herausgeschafft haben, ohne tauchen zu müssen. Denn damit hatten sie überhaupt keine Erfahrung. Aber auch die Tunnel sind so eng, dass man nur Zentimeter für Zentimeter vorankommt. Die Goldsucher waren vor mehr als 10 Tagen in der Höhle von Regen und Fluten überrascht worden und kamen auch wegen eines Erdrutsches nicht mehr heraus. Ein Mann war schon gestern Abend gerettet worden. Aus Bangkok, Carola Frenzen.
3: Auf der dänischen Insel Anholt ist der Kadaver des Buckelwals Timmy an Land gebracht worden. Ein Fahrzeug zog das Tier mit einem Seil aus dem flachen Wasser langsam auf den Strand. Im Sand hinterließ der aufgeblähte Kadaver eine riesige Furche. Die dänische Umweltbehörde rief Einheimische und Badegäste dazu auf, sich dem Wal nicht zu nähern. Kommende Woche soll er dann direkt am Strand untersucht werden.
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1: Auf der A7 Hannover Richtung Hamburg zwischen Großburg-Wedel und Berghof gibt es einen Stau auf einer Länge von 11 Kilometern. Auf der A352 Hannover West Richtung Hannover Nord staut es sich zwischen Langenhagen-Kaltenweide und Dreieck Hannover Nord auf 5 Kilometern. Vorsicht auf der B3 Hannover Richtung Celle zwischen Schillerslage und Ooze. Dort befindet sich eine ungesicherte Unfallstelle. Und das sind die 8 aktuellsten Blitzer in der Steinhuder Meerregion. Auf der B214 in Wietze. In Wenden auf der Heidberg-Ecke Bruchweg, in Meize auf der Geilhofer Straße Ecke Hellwiesen und in Mellendorf-Geilhof auf der Zellerstraße 110 Meter vor der Feuerwehr. In Neustadt geht es weiter mit einem Blitzer in Helstorf auf der Neustädter Straße Ecke zur Bockmühle sowie in Mandelsloh auf der Mandelsloher Straße. Außerdem in Hemsen auf dem Postweg 100 Meter vor der Bank und in Uetze-Elze auf der Plockhorster Straße. Weitere Blitzer findet ihr natürlich auch online auf der Meerradio-Website und in unserer App. Kommt gut durch.
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0: ich bin Miriam und ich muss ehrlich zugeben, ich verbringe meine Wochenenden wirklich gerne einfach drin auf dem Sofa. Da habe ich meine Ruhe, ist es nicht ganz so warm. Ja, ich weiß auch, wenn das Wetter schön ist, ist es ein bisschen schade, aber teilweise habe ich auch das Gefühl, dass die Streamingdienste nichts Neues anzubieten haben. Da wird's dann doch auch ein bisschen langweilig. Das Ding ist, bei Amazon Prime Video gibt's seit Mittwoch was Neues und das ist wirklich super spannend. Spider Noir. 8 Folgen, 30er Jahre New York, Film Noir, Krimi und dass der Privatdetektiv hier auch noch die Wände hochklettert, ist absolut irre. Und ganz ehrlich, Nicolas Cage in der Hauptrolle ist ja eigentlich schon fast eine eigene Streaming-Kategorie. Unser Streaming-Trenchcoat-Träger Gottschalk hat sich das schon mal reingezogen.
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2: Also Spider-Noir ist keine quietschbunte Superheldennummer, sondern ein ziemlich konsequenter Noir-Krimi, also wahlweise in Schwarz-Weiß. Nicolas Cage spielt Ben Reilly, einen Privatdetektiv, der früher mal als The Spider unterwegs war. Und kurz, ja, zur Einordnung, das ist quasi der Peter Parker, der Spider-Man in einem parallelen Universum. Hier spielt das alles während der großen Depression, also in den 1930er Jahren. Und Ben Reilly, was ist jetzt? Er hängt in Bars rum, hat so eine Was-habe-ich-aus-meinem-Leben-gemacht-Phase. Und genau dann klopft der nächste Fall an.
3: Sag mir warum.
4: Du weißt doch schon, wie es endet.
3: Gut dann. Fang von vorne an.
2: Ben wird angeheuert, weil jemand verschwunden ist. Das klingt erstmal nach einem klassischen Ermittlerjob, wird aber sehr schnell, ja sagen wir mal, unübersichtlich. Denn da laufen Leute rum, die nicht nur Ärger machen, sondern auch irgendwie komische Fähigkeiten haben. Und Ben merkt, das ist nicht irgendein vermisster Typ, um den es geht. Da steckt was Größeres dahinter.
5: Reden wir noch über die Tatsache, dass ihr Freund sich in eine Art Sandmonster verwandelt hat?
3: Ich beschränke mich nur auf die Fakten. Nein.
6: Was verflucht ist hier los?
7: Ich kann darauf gerade nicht eingehen.
8: Ich weiß nur, dass wenn es erstmal anfängt, es immer schlimmer wird. Bis es einen auffrisst bei lebendigem Leib.
2: Und während Ben versucht, nicht komplett die Kontrolle zu verlieren, zieht im Hintergrund Silvermane die Strippen. So ein Gangsterboss, bei dem wir schon nach zwei Sätzen merken, okay, der kommt nicht mit einem höflichen Handschlag um die Ecke und löst das Ganze. Das Coole ist, die Serie lässt Ben nicht einfach nur detektivisch raten, sie zwingt ihn wieder zur Spinne zu werden, obwohl er da eigentlich gar keinen Bock mehr drauf hatte.
9: Zeit zu zeigen, wer in dieser Stadt wirklich das Sagen hat.
10: Silvermane hat die gesamte Stadt im Würgegriff.
11: Monster! Auf freiem Fuß!
3: Willst du wirklich nur hier sitzen und nichts tun?
2: Und ja, Superkräfte sind da. Wände hoch, Netze aus den Handgelenken, dieser Spinnensinn, ne, wenn gleich Stress kommt, direkt merken, aber alles in einem Look, der eher nach alten Detektivfilmen schreit, als nach Superhelden-Blockbuster. Richtig guter Bonus noch, ihr könnt jede Folge in Schwarz-Weiß oder in Farbe schauen. Ich würde wirklich Schwarz-Weiß empfehlen, weil das einfach am besten zu dem müden, kaputten Cage-Detektiven passt.
4: Die Spinne war nie ein Held.
12: Aber sie haben noch Zeit, sich zu einem zu entwickeln.
2: Unterm Strich, selbst wenn euch Superhelden sonst eher egal sind. Nicolas Cage, der trägt das Ding komplett. Der macht aus Ben Reilly so einen Typen, der ständig kurz davor ist, alles hinzuschmeißen und dann trotzdem wieder losgeht. Unterm Strich, allein wegen Nick Cage lohnt sich das Ganze. Für Spider-Noir gibt's von mir 4,5 von 5 zerknitterten Trenchcoats bei Prime Video.
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0: Ich verrate euch ein kurzes Geheimnis. Ich weiß nämlich, was ihr morgen früh um 10 macht. Nämlich mehr Radio hören. 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Henning, erzähl mal.
1: Abitur ist nicht gleich Abitur. Oder habt ihr oder du schon mal was vom Orgelabitur gehört? Lena Weber ist 19, kommt aus Wunsdorf und ist im Endspurt zum Orgelabi. Und wir sprechen hier nicht von Bontempi oder irgendeiner Hammond-Orgel.
2: Was ich dann auch oft gesagt bekommen habe, wenn irgendjemand erfährt, oh, ich spiele Orgel, ah, das ist doch so schwer, mit den Füßen auch zu spielen und die Koordination.
1: Ja genau, ist es ja auch, finde ich. Lena sieht das aber etwas anders.
2: Ich finde, es ist eigentlich gar nicht so viel schwerer als Klavier. Ja, es ist halt koordinationstechnisch, kommt eine weitere Sache dazu, aber lernt man einmal und dann kommt man gut rein. Also für mich persönlich ist es sehr hilfreich, mit den Füßen spielen zu können, weil ich kleine Hände habe und dann, ich kann gerade so eine Oktave greifen und dann ist es ganz gut, wenn man mit den Füßen dann die tiefen Basstöne spielen kann.
1: Warum, wieso, weshalb und welche Musik sie mag, das hört ihr bei uns im Magazin. Außerdem geht es bei uns um das wichtige Thema Meinungsfreiheit. In der hinter uns liegenden Woche war nämlich die Woche der Meinungsfreiheit. Die findet jährlich vom 3. Mai, das ist der internationale Tag der Pressefreiheit, bis zum 10. Mai, das ist der Gedenktag an die Bücherverbrennung in Deutschland 1933 statt. Wir haben mit einem Politikwissenschaftler gesprochen, wie es denn so mit der Meinungsfreiheit bei uns aussieht. Und es gibt eine spannende Antwort.
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1: Moin, Kohlenfeld und Scherenbostel. Beim Feuerwehrhaus melden jeweils 22 Grad, in Kohlenfeld ist es dazu bewölkt. In Neunkirchen sind es 21 Grad. Am Nachmittag wechseln sich Wolken und freundliche Abschnitte ab. Später bleibt es meist trocken, zum Abend hin lockert es vielerorts noch etwas auf. Morgen startet in der Steinhuder Meerregion freundlich und oft sonnig. Nachmittags ziehen aber örtlich Schauer oder auch mal ein Gewitter durch. Dazu werden meist 23 bis 25 Grad erreicht. Am Montag zeigt sich das Wetter zunächst noch freundlich. Im Tagesverlauf wird es wechselhafter und etwas kühler. Am Dienstag überwiegt dann eher graues Wetter. Die Höchstwerte liegen bei 18 bis 19 Grad. Etwas frischer bleibt es in den höheren Lagen am Deister und im Weserbergland, im flacheren Land etwas milder.
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3: Ich bin Ursula Winkler. Mehrere tausend Menschen haben sich am Brennerpass in Österreich zu einer Demonstration gegen die hohe Verkehrsbelastung an der wichtigen Transitstrecke versammelt. Wegen des Protests ist die Brennerroute bis zum Abend für Transitfahrten gesperrt. Viele Demonstranten reisten mit Zügen und Fahrrädern an. Fast 11 Millionen Autos und rund 2,5 Millionen Lastwagen haben 2025 laut Autobahnbetreiber Asfinag die mautpflichtige Autobahn benutzt. Damit ist die Strecke die verkehrsreichste Nord-Süd-Verbindung der Alpen. CSU-Vize Weber hat Bundeskanzler Merz wegen der Spekulationen um einen Kanzlerwechsel den Rücken gestärkt. Auf europäischer Ebene habe Merz eine starke Stellung, sagte er der Funke Mediengruppe. Merz' Führungskraft sei jetzt wichtig.
4: Auch wegen der vielen internationalen Krisen ruft Weber, der auch Partei- und Fraktionschef der Europäischen Volkspartei ist, zum Zusammenhalt auf. Er ist auch überzeugt, dass die schwarz-rote Koalition trotz der Streitereien 4 Jahre durchhält, mit Merz als Kanzler. Dass es manchmal knirsche, gehöre zur Politik dazu, sagt er. Angesichts der schwierigen Lage und schlechter Umfragewerte gab es Gerüchte über Gedankenspiele in der Union, Merz als Kanzler zum Beispiel gegen NRW-Regierungschef Wüst auszutauschen. Der hat die Spekulationen aber inzwischen als Quatsch zurückgewiesen. Katrin Müller, Nachrichtenredaktion.
3: Auf der dänischen Insel Anholt wurde der Kadaver des Buckelwals Timmy an Land gebracht. In einem Livestream war zu sehen, wie ihn ein Fahrzeug mit einem Seil aus dem flachen Wasser auf den Strand zog. Dort soll das Tier kommende Woche untersucht werden.
5: Es war eine mühsame Aktion, denn die Arbeiter am Strand hatten vor allem ein Ziel, dass der Wal heile bleibt. Gar nicht so einfach bei einem so riesigen Tier mitten im Verwesungsprozess. Aber es gelang. Unter den Augen von so einigen Schaulustigen. Eine Absperrung soll verhindern, dass sie dem Wal zu nahe kommen. Nun liegt das streng riechende Tier in der Sonne am Strand. Und das Warten auf die Obduktion hat begonnen. Aus Skandinavien, Julia Weschenbach.
3: Am Flughafen München hat nach einer mutmaßlichen Drohnensichtung am Morgen der Flugverkehr für etwa eine Stunde stillgestanden. Starts und Landungen seien kurz nach 9 Uhr ausgesetzt worden. Zwei Piloten hatten laut Bundespolizei eine verdächtige Wahrnehmung gemacht, aber bei der Überprüfung wurde später nichts gefunden.
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1: Vorsicht auf der A2 Hannover Richtung Braunschweig zwischen Kreuz Hannover Ost und Lehrte. Dort brennt ein Fahrzeug auf dem Standstreifen. Auf der A7 Hannover Richtung Hamburg zwischen Großburg-Wedel und Berghof gibt es einen Stau von 11 Kilometern. Bitte bildet eine Rettungsgasse. Die A352 Hannover West Richtung Hannover Nord ist zwischen Langenhagen-Kaltenweide und Dreieck Hannover Nord auf einer Länge von 5 Kilometern gestaut. Und auf der B3 Hannover Richtung Celle zwischen Schillerslage und Oze wird der Verkehr nach einem Unfall nicht mehr an der Unfallstelle vorbeigeführt. Diese 8 Blitzer habt ihr uns zuletzt gemeldet. Auf der B214 in Wietze, in Hannover-Botfeld auf dem Eichenweg und in Hannover-Miesburg-Nord auf der Wilhelm-Tell-Straße Ecke Ibikusweg. Weitere Blitzer gibt es in Neustadt, in Helstorf auf der Neustädter Straße Ecke zur Bockmühle und in Mandelsloh auf der Mandelsloher Straße. Außerdem in Meize auf der Geilhofer Straße Ecke Hellwiesen sowie in Mellendorf-Geilhof auf der Zeller Straße 110 Meter vor der Feuerwehr. Abschließend in Wenden auf dem Heidberg Ecke Bruchweg. Weitere aktuelle Blitzer in der Region gibt es auch jederzeit online und in unserer Mehrradio-App. Gute Fahrt!
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0: 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Herzlich willkommen hier bei uns bei Mehr Radio am Samstag. Ich habe eine Theorie aufgestellt. Und zwar, ja, im Sommer ist das Wetter ja meistens schön und man will raus. Aber mir ist es ganz ehrlich ab 25 Grad auch einfach sehr, sehr schnell zu heiß. Und da denke ich mir doch, warum nicht einfach in einem klimatisierten Kino sitzen? Ist doch eigentlich eine tolle Idee. Ich meine, meistens habt ihr ja auch noch ein bisschen Platz, wenn nicht gerade irgendein richtig heftig krasser Blockbuster läuft. Was diese Woche angefangen hat, das weiß unser Mehr Radio Kino-Experte Thomas Bremser.
1: Das heißt Tourette-Syndrom. Ich sag schlimme Dinge.
2: Kann man das heilen?
3: Verflucht normal dreht sich um den jungen Schotten John, der als Jugendlicher Ticks entwickelt. Rufe, Zuckungen und wilde Flüche. Als Erwachsener lernt er die verständnisvolle Krankenschwester Dottie kennen.
4: Fick dich, du Schlampe!
5: Tja, freut mich auch sehr.
3: Sie hilft John aus der Isolation, besorgt ihm einen Job und gibt ihm neuen Lebensmut.
6: Wenn du irgendwas machst und du nichts dafür kannst, dann musst du dich auf keinen Fall dafür entschuldigen.
3: Verflucht normal basiert auf dem Leben des Aktivisten John Davidson. Der Film klärt auf, ist humorvoll und geht unter die Haut.
7: Ich glaube, dass Tourette nicht das Problem ist, sondern dass die Menschen nichts über Tourette wissen. Klär sie auf.
8: Buonasera, Signore.
9: Hey, es gibt leider eine kleine Änderung wegen meiner Reservierung.
10: Ist denn etwas nicht in Ordnung?
3: Ja, das kann man so sagen, denn Grundschullehrer Matt wird in der Komödie Solomio sitzen gelassen vor dem Traualtar. Das Luxushotel für die Flitterwochen in Italien ist aber schon gebucht.
11: An ihrer Stelle würde ich das gesamte Paket allein genießen.
12: Allein auf Hochzeitsreise.
3: Und es kommt natürlich, wie es kommen muss. Matt lernt in Rom eine neue kennen.
13: Ich bin Claudia. Ich stehe auf deine Haare.
3: Der hoffnungslose Romantiker Matt verliebt sich neu und muss eine Entscheidung treffen. In Solomio mit King of Queens-Star Kevin James.
14: Ich kann nicht einfach von vorn anfangen.
15: Du musst es versuchen und habe keine Angst.
16: Diese Kratzer waren gestern auch im Unfallwagen.
17: Habt ihr versucht zu helfen?
3: Im Horrorfilm Passenger entdecken die Verlobten Tyler und Maddie auf ihrem Roadtrip im Wohnmobil einen Unfallwagen. Seitdem werden sie von einer gruseligen Gestalt heimgesucht.
18: Etwas verfolgt uns.
19: Es ist etwas Dämonisches.
3: Das Wesen ist eine Art Gegenspieler zu Christophorus, dem Schutzpatron der Reisenden.
20: Heiliger Christophorus, beschütze mich heute. Auf all meinen Reisen.
3: Passenger gehört nicht zu den kreativsten Horrorfilmen, hat aber ein paar gruselige Szenen zu bieten.
21: Niemand entkommt dem Passenger.

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0: Schönes Wochenende, kommt gut durch den Samstagnachmittag mit mehr Radio. Die Kolumne vom Kollegen René Oliver ist ja für alle, deren Kühlschrank eigentlich schon unter Denkmalschutz steht. Mit viel Humor und Selbstironie erzählt er nämlich, warum Tomatenmark niemals nach 7 Tagen schlecht wird und wieso wir trotzdem alles nochmal probieren.
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2: Es gibt ja diese Momente, da liest du was auf einer Verpackung und dein komplettes Leben macht plötzlich keinen Sinn mehr. Ich stehe da letztens in der Küche, will einfach ein bisschen Tomatenmark in die Soße drücken, drehe die Tube um und lese, nach Anbruch innerhalb von 7 Tagen verbrauchen. 7 Tage? Entschuldigung, wir reden hier von Tomatenmark. Ja, dieses rote Konzentrat ist doch basically die Kakerlake unter den Lebensmitteln. Meine Tube wohnt seit 3 Jahren hinten im Kühlschrank und sieht immer noch stabiler aus als ich montags morgens. Laut dieser Verpackung hätte ich mit 14 einfach tot umfallen müssen. Mein Immunsystem ist nicht trainiert, das ist Endgegner-Level. Ich bin groß geworden mit Grillsoßen, die aussahen wie Bootslack aus längst vergangenen Epochen. Und hinten im Kühlschrank, sowieso, ne? Also ganz andere Welt. Da steht noch irgendeine Barbecue-Soße von irgendeinem Grillabend von vor Corona, ein Senfglas mit einer Kruste drauf, wie trockene Wandfarbe und irgendwo schwimmt noch ein einzelnes kleines Gürkchen rum, wie der letzte Überlebende nach einer Zombie-Apokalypse. Aber wegwerfen? Niemals. Ne? Weil jeder diesen Einsatz im Kopf hat. Kann man bestimmt noch irgendwann gebrauchen. Nein, kann man nicht. Niemand wacht morgens auf und denkt, boah, geil, jetzt erstmal Chipotle-Honig-Senfsoße von 2021 wegschlürfen. Und trotzdem vertraue ich meinem Gefühl mehr als jeder Verpackung, wenn ich den Deckel aufmache. Nichts zischt, nichts explodiert, dann esse ich es noch. Ne? Kurz dran riechen wie so ein mittelalterlicher Kräuterheiler und dann entscheiden, ja, sportlich, aber okay, geht noch. Mal ganz ehrlich, wenn Tomatenmark nach 7 Tagen wirklich gefährlich wäre, wäre Deutschland mittlerweile ausgestorben. Ich meine, da wären wir alle irgendwann nachts um 12:30 mit einer traurigen Portion Bolognese gestorben, friedlich mit Parmesan in der Hand und einer halbvollen Knoblauchsoße im Kühlschrank, die jetzt den Mietvertrag übernimmt. Euer René Oliver.
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1: Moin aus der Meerradio-Wetterredaktion. Die aktuellen Wetterwerte: Niedernstöcken am Sportplatz und Südwinsen melden jeweils 21 Grad. In Lauenau sind es 22 Grad. Dazu ist es verbreitet trocken und bewölkt. Über der Steinhuder Meerregion zeigt sich der Nachmittag freundlich mit Sonne und Wolken. Bis zum Abend bleibt es meist trocken, später ziehen stellenweise dichtere Wolken durch. In der Nacht bleibt es weiter meist trocken, dazu kühlt es auf etwa 10 bis 13 Grad ab. Morgen startet noch recht freundlich. Im Tagesverlauf werden die Wolken aber zahlreicher und besonders ab dem frühen Nachmittag sind örtlich Schauer möglich. Dazu werden meist 21 bis 23 Grad erreicht. Am Montag zeigt sich das Wetter wieder freundlicher, mit Auflockerungen und nur einzelnen Schauern. Am Dienstag überwiegt dann erneut ein eher grauer Eindruck. Etwas kühler bleibt es in den höheren Lagen am Deister und im Weserbergland.
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3: Ich bin Ursula Winkler. Ausgerechnet während der Sperre des Brennerpasses kommt es nach einem Feuerwehreinsatz auf der Brenner Bahnlinie zu Verspätungen. Es sei nördlich von Verona zu einem Brand an der Bahnstrecke gekommen, hieß es.
4: Unbekannte hätten absichtlich Feuer gelegt, sagt die Polizei hier. Was genau dahinter steckt, ist noch unklar, doch Reisende Richtung Norden sind gefrustet. Manche sitzen fest, andere kommen verspätet an. Da bedachten viele vermutlich, heute sind wir mit der Bahn auf der sicheren Seite, weil der Brennerpass ja dicht ist. Statt der üblichen Blechlawinen dort demonstrieren nun Anwohner. Doch das befürchtete Verkehrschaos, das gibt's bisher nicht. Claudia Wächter, Italien.
3: Beim FDP-Bundesparteitag in Berlin kommt es bei der Wahl für den Posten des Parteivorsitzenden überraschend zu einer Kampfkandidatur. Gegen den bisher einzigen Bewerber Wolfgang Kubicki tritt die Europa- und Verteidigungspolitikerin Marie-Agnes Strack-Zimmermann an. Sie wurde auf dem Parteitag von 33 Delegierten vorgeschlagen. Zu viel Zeit vor dem Tablet oder dem Smartphone kann sich negativ auf die Entwicklung von Kindern auswirken. Darauf weisen Experten immer wieder hin. Bundesfamilienministerin Prien bringt nun neue gesetzliche Regelungen bei der Begrenzung der Bildschirmzeit von kleinen Kindern für Eltern ins Spiel. Sie äußerte sich dazu in der Welt am Sonntag.
5: Bunte Figuren, lustige Sounds, kleine Kinder lieben das, sind mit den hektischen Bildern aber schnell überfordert. Nach Meinung von Familienministerin Prien sollten unter Dreijährige überhaupt keinen Kontakt zu digitalen Endgeräten haben. Das müsste eigentlich gesellschaftlicher Standard sein, sagt sie. Der Staat sollte zwar nicht in Kinderzimmer hineinregieren, die Ministerin will aber über eine gesetzliche Regelung zur Begrenzung der Bildschirmzeit nachdenken. Auch andere Pflichten von Eltern seien per Gesetz geregelt, etwa die gewaltfreie Erziehung, so Prien. Katrin Müller, Nachrichtenredaktion.
3: Zum Fußball. Am Abend ist das Champions League-Finale in Budapest zwischen Paris Saint-Germain und dem FC Arsenal. In der Nacht kam es bereits zu Fanschlägereien, über den Tag blieb es dann aber ruhig. Die Polizei sichert das Endspiel mit rund 4000 Einsatzkräften ab. Auch in Frankreich sind 22.000 Polizisten im Einsatz. Verhindert werden sollen Ausschreitungen wie beim Pariser Champions League-Sieg im vergangenen Jahr. Damals gab es 2 Tote, knapp 200 Verletzte und über 500 Festnahmen.
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1: Auf der A7 Hannover Richtung Hamburg zwischen Schwarmstedt und Westenholz liegen Gegenstände auf der Fahrbahn. Fahrt bitte besonders vorsichtig. In der Gegenrichtung auf der A7 Kassel Richtung Hannover zwischen der Raststätte Hannover-Wülferode Ost und Hannover-Anderten befinden sich Fahrzeugteile auf der Fahrbahn. Außerdem wird auf der B3 Hannover Richtung Celle zwischen Schillerslage und Oze der Verkehr nicht mehr an der Unfallstelle vorbeigeführt. Und hier die Blitzer für die Steinhuder Meerregion auf der B214 in Wietze, in Hannover-Botfeld am Eichenweg und in Hannover-Miesburg-Nord auf der Wilhelm-Tell-Straße Ecke Ibykusweg. Außerdem in Neustadt-Helstorf auf der Neustädter Straße Ecke zur Bockmühle sowie in Uetze-Elze auf der Plockhorster Straße, in Meize auf der Geilhofer Straße Ecke Hellwiesen. Dazu in Mellendorf-Geilhof auf der Zellerstraße 110 Meter vor der Feuerwehr und auch in Wenden auf der Heidberg-Ecke Bruchweg. Alle aktuellen Verkehrsmeldungen findet ihr natürlich auch im Netz und in unserer Meerradio-App. Kommt gut durch.
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1: Moin aus der Meerradio-Wetterredaktion. Momentan messen wir in Neustadt-Mariensee, Langenhagen und Radestorf bei den Auewiesen jeweils 22 Grad. Dazu ist es verbreitet bewölkt. Am Nachmittag zeigt sich das Wetter in unserer Region freundlich mit lockeren Wolken. Bis zum Abend bleibt es meist trocken und angenehm. Nur im südlichen Heidekreis halten sich die Wolken zeitweise etwas dichter. In der Steinhuder Meerregion geht es in die Nacht hinein überwiegend aufgelockert weiter, bei Tiefstwerten zwischen 10 und 13 Grad. Morgen startet noch recht freundlich, später ziehen aber mehr Wolken auf und am frühen Nachmittag sind stellenweise Schauer möglich. Am Montag wird es wieder freundlicher, mit längeren sonnigen Abschnitten. Am Dienstag zeigt sich der Himmel dann erneut häufiger grau und es wird spürbar kühler. In den höheren Lagen bleibt es ohnehin etwas frischer, mit meist 21 bis 23 Grad.
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2: Ich bin Ursula Winkler. Wolfgang Kubicki ist neuer Bundesvorsitzender der FDP. Er setzte sich beim Parteitag in Berlin in einer Kampfabstimmung gegen die Europapolitikerin Strack-Zimmermann durch, die überraschend gegen ihn kandidierte. Kubicki soll nun schaffen, was seinem Vorgänger Dürr seit seiner Wahl vor einem Jahr nicht gelang, die FDP aus der zunehmenden Bedeutungslosigkeit herauszuführen. Der Brennerpass ist wie angekündigt dicht. Am Vormittag wurde er für den Transitverkehr bis zum Abend gesperrt. Die Sperre gilt für die Brenner Autobahn und sämtliche Nebenstrecken. Anlass ist eine Protestaktion auf der Autobahn.
3: Im Vorfeld war ziemlich unklar, wie viele Menschen sich dem Protest gegen die Verkehrsflut anschließen würden. Es wurden Tausende. So geriet die Demonstration zu einem durchaus wuchtigen Signal, den Alpentransit neu zu regeln. Das befürchtete Verkehrschaos indes blieb komplett aus. Im Gegenteil waren viel weniger Autos in Richtung Brenner unterwegs als sonst. Für die vom Verkehrslärm geplagten Menschen am Brenner war die Sperre jedenfalls ein besonderes Erlebnis. Sie genossen einen Tag der Ruhe. Aus Matrei am Brenner, Matthias Röder.
2: US-Präsident Trump erfreut sich laut der jährlichen Leibarztuntersuchung einer exzellenten Gesundheit. Er zeige starke Funktionen von Lunge und Herz im neurologischen Bereich und beim körperlichen Allgemeinzustand, heißt es in einer Mitteilung des Weißen Hauses. Sein Herz-Kreislauf-System entspreche dem eines rund 14 Jahre jüngeren Menschen. Trump wird in zwei Wochen 80 Jahre alt. Zum Fußball. Der FC Arsenal mit dem deutschen Nationalspieler Kai Havertz ist nur noch einen Schritt vom größten Erfolg der Vereinsgeschichte entfernt. Im Champions-League-Finale treffen die Londoner in Budapest auf Titelverteidiger Paris Saint-Germain.
4: Im wichtigsten Spiel des Jahres auf Vereinsebene fordert der englische Meister den französischen Meister. Das hört sich eigentlich nach Augenhöhe an, aber Paris Saint-Germain mit seinem Ausnahmefußballer Ousmane Dembélé geht hier schon als Favorit ins Endspiel von Budapest. Wie PSG in diesem epischen Halbfinale die Bayern rausgeworfen hat, das sollte Arsenal eine Warnung sein. Die deutsche Nationalmannschaft guckt heute Abend zusammen in Herzogenaurach und drückt Kai Havertz die Daumen. Die Spieler hoffen, dass Havertz am Dienstag als frisch gebackener Champions-League-Sieger in Chicago zur Mannschaft stößt und positive Energie mitbringt. Uli Reitinger, Sportredaktion.
2: Anpfiff ist um 18 Uhr.
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1: Es liegen keine Meldungen vor. Gute und sichere Fahrt. Diese 8 Blitzer habt ihr uns zuletzt gemeldet. Auf der B214 in Wietze, in Hannover-Bodfeld auf dem Eichenweg und in Hannover-Miesburg-Nord auf der Wilhelm-Tell-Straße Ecke Ibikusweg. Weitere Blitzer gibt es in Neustadt, in Helstorf auf der Neustädter Straße Ecke zur Bockmühle und in Mandelsloh auf der Mandelsloher Straße. Außerdem in Wenden auf der Heidberg Ecke Bruchweg, in Uetze, Elze auf der Plockhorster Straße und in Meize auf der Geilhofer Straße Ecke Hellwiesen. Alle weiteren Meldungen findet ihr wie immer auch auf der Meerradio-Website und in unserer App. Kommt gut durch.
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1: Hallo, in Bissendorf am Heimatmuseum, Pole und Schneverdingen sind es im Moment jeweils 22 Grad, dazu ist es verbreitet klar. Heute Abend ist es meist dicht bewölkt, aber noch angenehm mild. Im weiteren Verlauf bleibt es trocken, in der Nacht lockern die Wolken nur zögerlich auf, die Luft kühlt auf etwa 10 bis 13 Grad ab. Morgen startet die Steinhuder Meerregion noch überwiegend grau, später ziehen vermehrt Schauer durch, vor allem ab Mittag bis in den Abend. Die höchsten Werte liegen meist zwischen 21 und 23 Grad, etwas frischer bleibt es in höheren Lagen. Am Montag zeigt sich das Wetter wieder freundlicher, mit Auflockerungen und einzelnen Schauern. Am Dienstag überwiegt dann erneut ein eher grauer Eindruck und es wird leicht kühler.
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3: Ich bin Ursula Winkler. Wolfgang Kubicki ist neuer Bundesvorsitzender der FDP. Der 74-Jährige setzte sich beim Parteitag in Berlin in einer Kampfabstimmung gegen die Europapolitikerin Strack-Zimmermann durch. Sie war überraschend gegen ihn angetreten.
4: Wer die FDP künftig führt, war vielen Wählern vielleicht schon fast egal. So sehr ist die Partei nach ihrer Bundestagswahl schlappe in der Versenkung verschwunden. Nun war die Wahl des neuen Chefs aber überraschend spannend, weil Marie-Agnes Strack-Zimmermann, das zweite wohl noch recht bekannte Gesicht der FDP, überraschend antrat. In ihrer kämpferischen Rede griff sie unter anderem Kubickis Politikstil an. Laut zu sein, Empörung, Populismus und scharfe Pointen, das reiche allein nicht. Am Ende reicht es aber doch für Kubicki, vielleicht auch, weil es bei den FDP-Delegierten durchaus Kritik gab, dass Strack-Zimmermann so kurzfristig antrat. Ronny Tochau, Berlin.
3: Auf der dänischen Insel Anholt wurde der Kadaver des Buckelwals Timmy nun an Land gebracht. In einem Livestream war zu sehen, wie ein Fahrzeug den Wal mit einem Seil aus dem flachen Wasser langsam an den Strand zog. Kommende Woche soll der Kadaver dann direkt am Strand untersucht werden.
5: Es war eine mühsame Aktion, denn die Arbeiter am Strand hatten vor allem ein Ziel, dass der Wal heile bleibt. Gar nicht so einfach bei einem so riesigen Tier mitten im Verwesungsprozess. Aber es gelang, unter den Augen von so einigen Schaulustigen. Eine Absperrung soll verhindern, dass sie dem Wal zu nahe kommen. Nun liegt das streng riechende Tier in der Sonne am Strand. Und das Warten auf die Obduktion hat begonnen. Aus Skandinavien, Julia Weschenbach.
3: Für mehr Transparenz bei Gehältern von Frauen und Männern sollen in Deutschland im nächsten Jahr neue Regeln in Kraft treten. Die Bundesregierung will eine entsprechende EU-Richtlinie bis Anfang 2027 in deutsches Recht umsetzen. Später als vorgesehen. Die Frist zur Umsetzung Anfang Juni könne nicht eingehalten werden, teilte das Familienministerium mit. Die EU-Richtlinie soll unter anderem dazu führen, dass die Verdienstlücke zwischen Frauen und Männern schrumpft. Proteste statt Stau. Mehrere tausend Menschen haben am Brennerpass in Österreich gegen die hohe Verkehrsbelastung an der wichtigen Transitstrecke demonstriert. Wegen des Protests ist die Route bis zum Abend für Fahrten gesperrt. Viele Demonstranten kamen mit Zügen und Fahrrädern. Die Strecke ist die verkehrsreichste Nord-Süd-Verbindung der Alpen.
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1: Die Polizei meldet derzeit keine Verkehrsbehinderungen rund ums Steinhuder Meer. Und das sind die 8 aktuellsten Blitzer rund ums Steinhuder Meer. Auf der B214 in Wietze, in Hannover-Bothfeld auf dem Eichenweg und in Hannover-Miesburg-Nord auf der Wilhelm-Tell-Straße Ecke Ibikusweg. Weitere Blitzer gibt es in Neustadt, in Helstorf auf der Neustädter Straße Ecke zur Bockmühle sowie in Mandelsloh auf der Mandelsloher Straße. Dazu in Uetze-Dollbergen auf der Bahnhofstraße, in Mellendorf-Geilhof auf der Zellerstraße 110 Meter vor der Feuerwehr und in Wenden auf der Heidberg-Ecke Bruchweg. Weitere Blitzer in der Region stehen natürlich auch auf der Meerradio-Website und in unserer App. Gute Fahrt!
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1: Großenhaidorn am Steinhuder Meer und Soltau melden jeweils 22 Grad. In Grethem sind es 21. Dazu ist es in Grethem meist klar. Der Abend im Sendegebiet von Meerradio bleibt meist freundlich und oft noch trocken. In den kommenden Stunden ziehen aber mehr Wolken durch. Dazu weht nur schwacher bis leichter Wind. In der Nacht bleibt es insgesamt beständig und die Luft kühlt auf etwa 11 bis 16 Grad ab. Morgen startet es eher grau, später sind einzelne Schauer möglich, vor allem rund um Hannover und im südlichen Heidekreis. Tagsüber werden meist 20 bis 22 Grad erreicht. Am Montag zeigt sich das Wetter wieder freundlicher mit Auflockerungen. Am Dienstag wird es erneut eher wechselhaft. Etwas kühler bleibt es in den höheren Lagen am Deister und im Weserbergland.
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3: Ich bin Ursula Winkler. Wolfgang Kubicki ist neuer Bundesvorsitzender der FDP. Der 74-Jährige setzte sich beim Parteitag in Berlin in einer Kampfabstimmung gegen die Europapolitikerin Strack-Zimmermann durch, die überraschend gegen ihn angetreten war.
4: Auf Wolfgang Kubicki entfielen 390 Stimmen und auf Marie-Agnes Strack-Zimmermann 259. Der Kandidat Wolfgang Kubicki hat mit 59,27% im ersten Wahlgang die erforderliche Mehrheit erreicht.
5: Ich nehme die Wahl an und ich spüre die Bürde der Erwartungen. Und ich will versuchen, mit euch allen, mit Ihnen allen, dieser Bürde gerecht zu werden. Die erste Herausforderung ist Sachsen-Anhalt.
3: Wolfgang Kubicki nach seiner Wahl zum FDP-Chef. Im September sind in Sachsen-Anhalt Landtagswahlen. Kein Staatsbesuch, keine Termine im Kanzleramt. Und trotzdem war am Himmel über Berlin heute ständig der weiße Hubschrauber der Flugbereitschaft des Verteidigungsministeriums zu sehen. Grund dafür war eine Bundeswehrübung, bei dem das Wachbataillon unter anderem die Evakuierung von Regierungsangehörigen und deren Transport an einen sicheren Ort trainiert. Der Schutz der Bevölkerung sei im Verteidigungsfall dagegen Auftrag des Heimatschutzes, hieß es. US-Präsident Trump erfreut sich laut der jährlichen Leibarztuntersuchung einer exzellenten Gesundheit. Trump zeige starke Funktionen von Lunge und Herz im neurologischen Bereich und beim körperlichen Allgemeinzustand, teilte das Weiße Haus mit.
6: Trumps Herz-Kreislauf-System entspreche dem eines rund 14 Jahre jüngeren Menschen, attestierte der Leibarzt dem Präsidenten. In den vergangenen Monaten wurden immer wieder Bedenken um den Gesundheitszustand des Präsidenten laut. Ein Grund waren dunkle Flecken an seinen Händen. Auch dafür findet sich in dem Bericht eine Erklärung, nämlich, dass viele Hände schütteln. Weil der Präsident Aspirin als Blutverdünner nehme, komme es eben schneller zu Blutergüssen. Trump wird dieses Jahr 80 Jahre alt. Bei seinem zweiten Amtsantritt war er der älteste Präsident der US-Geschichte, gemessen am Alter der Amtseinführung. Aus New York, Anne Pollmann.
3: Proteste statt Stau. Mehrere tausend Menschen haben am Brennerpass in Österreich gegen die hohe Verkehrsbelastung demonstriert. Wegen des Protests war die Route für Fahrten gesperrt. Die Strecke ist die verkehrsreichste Nord-Süd-Verbindung der Alpen.
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1: Vorsicht auf der A2 in Richtung Hannover. Zwischen Bad Alsen und Rehren liegen Gegenstände auf der Fahrbahn. Und hier die Blitzer für die Steinhuder Meerregion. Auf der B214 in Wietze, in Hannover-Bodfeld am Eichenweg und in Hannover-Miesburg-Nord auf der Wilhelm-Tell-Straße Ecke Ibikusweg. In Neustadt außerdem in Helstorf auf der Neustädter Straße Ecke zur Bockmühle sowie in Mandelsloh auf der Mandelsloher Straße. Weitere Blitzer stehen in Uetze-Elze auf der Blockhorster Straße, in Mellendorf-Geilhof auf der Zeller Straße 110 Meter vor der Feuerwehr und in Meize auf der Geilhofer Straße Ecke Hellwiesen. Die aktuelle Verkehrslage gibt es für euch auch jederzeit online auf der Meerradio-Website und in unserer App. Gute Fahrt!
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0: Ich bin Ursula Winkler. Wolfgang Kubicki ist neuer Bundesvorsitzender der FDP. Er setzte sich beim Parteitag in Berlin in einer Kampfabstimmung gegen die Europapolitikerin Strack-Zimmermann durch, die überraschend gegen ihn kandidierte. Kubicki soll nun schaffen, was seinem Vorgänger Dürr seit seiner Wahl vor einem Jahr nicht gelang, die FDP aus der zunehmenden Bedeutungslosigkeit herauszuführen. CSU-Vize Weber hat Bundeskanzler Merz wegen der Spekulationen um einen Kanzlerwechsel den Rücken gestärkt. Auf europäischer Ebene habe Merz eine starke Stellung, sagte er der Funke Mediengruppe. Merz' Führungskraft sei jetzt wichtig.
1: Auch wegen der vielen internationalen Krisen ruft Weber, der auch Partei- und Fraktionschef der Europäischen Volkspartei ist, zum Zusammenhalt auf. Er ist auch überzeugt, dass die schwarz-rote Koalition trotz der Streitereien 4 Jahre durchhält, mit Merz als Kanzler. Dass es manchmal knirsche, gehöre zur Politik dazu, sagt er. Angesichts der schwierigen Lage und schlechter Umfragewerte gab es Gerüchte über Gedankenspiele in der Union, Merz als Kanzler zum Beispiel gegen NRW-Regierungschef Wüst auszutauschen. Der hat die Spekulationen aber inzwischen als Quatsch zurückgewiesen. Katrin Müller, Nachrichtenredaktion.
0: Auf der dänischen Insel Anholt wurde der Kadaver des Buckelwals Timmy an Land gebracht. In einem Livestream war zu sehen, wie ihn ein Fahrzeug mit einem Seil aus dem flachen Wasser auf den Strand zog. Dort soll das Tier kommende Woche untersucht werden.
2: Es war eine mühsame Aktion, denn die Arbeiter am Strand hatten vor allem ein Ziel, dass der Wal heile bleibt. Gar nicht so einfach bei einem so riesigen Tier mitten im Verwesungsprozess. Aber es gelang. Unter den Augen von so einigen Schaulustigen. Eine Absperrung soll verhindern, dass sie dem Wal zu nahe kommen. Nun liegt das streng riechende Tier in der Sonne am Strand. Und das Warten auf die Obduktion hat begonnen. Aus Skandinavien, Julia Weschenbach.
0: Für mehr Transparenz bei Gehältern von Frauen und Männern sollen in Deutschland im nächsten Jahr neue Regeln in Kraft treten. Die Bundesregierung will eine entsprechende EU-Richtlinie bis Anfang 2027 in deutsches Recht umsetzen. Später als vorgesehen. Die Frist zur Umsetzung Anfang Juni könne nicht eingehalten werden, teilte das Familienministerium mit. Die EU-Richtlinie soll unter anderem dazu führen, dass die Verdienstlücke zwischen Frauen und Männern schrumpft.
3: Verkehr. Die Polizei meldet derzeit keine Verkehrsbehinderungen rund ums Steinhuder Meer. Und das sind die 8 aktuellsten Blitzer rund ums Steinhuder Meer. Auf der B214 in Wietze und auf der B215 in Drakenburg. In Hannover außerdem in Seelhorst auf der Hölchebaumstraße Ecke Veronikaweg und in Miesburg-Nord auf der Wilhelm-Tell-Straße Ecke Ibykusweg. Weitere Blitzer gibt es in Neustadt, in Mandelsloh auf der Mandelsloher Straße sowie in Helstorf auf der Neustädter Straße Ecke zur Bockmühle. Und auch in Meize am Blitzer auf der Geilhofer Straße Ecke Hellwiesen, dazu in Mellendorf, Geilhof auf der Zellerstraße, 110 Meter vor der Feuerwehr. Alle weiteren Meldungen findet ihr wie immer auch auf der Mehrradio-Website und in unserer App. Kommt gut durch.
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